0: Es ist 2:30. 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
1: Ich bin Sönke Röhling. Erfurt bereitet sich auf ein Protestwochenende vor. Zigtausende werden zum Protest gegen den AfD-Parteitag erwartet. Darunter auch 2.500 gewaltbereite Linksextremisten. Sie haben sich zum Ziel gesetzt, die Veranstaltung zu verhindern. Thürings Innenminister Georg Mayer sagt im Zweiten:
2: Wenn man gegen eine Partei demonstriert, die man als verfassungswidrig bezeichnet und dann selbst gegen die Verfassung verstößt, dann macht es den Protest, wie gesagt, unglaubwürdig. Und deshalb rate ich sehr davon ab, ich appelliere, einfach friedlich zu protestieren.
1: Parteien sind dazu verpflichtet, Parteitage durchzuführen. Mehrere tausend Polizisten sind deshalb im Einsatz, um die Durchführung sicherzustellen. Die Debatte über die Krankschreibungspläne von Schwarz-Rot geht weiter. Unionsfraktionschef Spahn hat das Ganze nochmal verteidigt und im Ersten von einem fairen Kompromiss gesprochen. Ärztevertreter halten die Attestpflicht ab dem ersten Krankheitstag dagegen für eine schlechte Idee. Das Handwerk fordert für den Herbst ein zweites Reformpaket zur Senkung der Sozialbeiträge. Die Lohnzusatzkosten müssten wieder Richtung 40%, sagte der Präsident des Zentralverbands des Deutschen Handwerks Dietrich in der Bild. Der starke Anstieg der Rentenbeiträge müsste durch eine entsprechende Senkung der Krankenkassen- und Pflegebeiträge mindestens kompensiert werden, so Dietrich. Jetzt müsse die Regierung aber erstmal das erste Reformpaket umsetzen. Nach den tödlichen Schüssen in einer Jugendeinrichtung in Stade ermittelt die Staatsanwaltschaft nun nicht mehr nur gegen den Schützen, sondern auch gegen die Mutter und die Patentante seines Kindes. Die Patentante hatte den Fluchtwagen gesteuert. Sie hatte den Schützen als Familien- und Migrationsberaterin gegenüber den Behörden vertreten. Bei der Fußball-WM steht Ägypten im Achtelfinale. Das Team setzte sich gegen Australien mit 5:3 nach Elfmeterschießen durch. Aktuell spielt noch Argentinien gegen

0: Kap Verde. Später trifft Kolumbien auf Ghana. Unterdessen hat Jürgen Klopp bestätigt, dass der DFB ihn als neuen Bundestrainer angefragt hat. Eine feste Zusage kann aber noch nicht geben, wie Klopp bei Magenta TV klarmachte.
1: Ich habe einen bestehenden Vertrag mit Red Bull, habe mehrfach gesagt, wie gerne ich diesen Job mache, aber habe auch gesagt, dass ich Interesse daran habe, an den Gesprächen habe, weil die müssen natürlich erst geführt werden. Und mit meinem Arbeitgeber, mit Oliver Minzlaff, muss ich natürlich auch reden, weil, also ich weiß, dass er ihm der deutsche Fußball auch im Herzen liegt und er dementsprechend sehr offen ist für diese Gespräche, aber geführt werden müssen sie ja trotzdem.
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3: Heute werden die Wolken im Laufe des Tages immer dichter, später kann es auch Regen geben und die Temperaturen schaffen es bis auf 23 Grad. Morgen am Sonntag dann mal mehr, mal weniger Wolken, ab und zu Schauer bei bis zu 24 Grad.
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0: Es ist 3 Uhr. 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
1: Ich bin Sönke Röhling. Erfurt steht vor einem echten Ausnahmewochenende. Die AfD trifft sich dort heute und morgen zum Bundesparteitag und dagegen werden massive Proteste erwartet. Die Polizei erwartet rund 50.000 Gegendemonstranten, darunter offenbar auch viele Gewaltbereite. Finn Riebesel, Freundlieb.
2: Dass der AfD-Parteitag exakt 100 Jahre nach dem großen Reichsparteitag der NSDAP in Thüringen stattfindet, heizt die Stimmung zusätzlich auf. Thürings Ministerpräsident Vogt wirbt für Respekt und friedliche Proteste. Auf dem Parteitag selbst stehen Vorstandswahlen an. Alice Weidel und Tino Chrupalla gelten als gesetzt. Spannender wird es bei den übrigen Vorstandsposten. Mehrere rechtsextreme Politiker haben ihre Kandidatur angekündigt.
1: Finanzminister Klingbeil will für das kommende Jahr neue Schulden in Höhe von über 200 Milliarden Euro aufnehmen. Das berichtet das Erste. Demnach sind knapp 120 Milliarden Neuschulden für den regulären Haushalt vorgesehen. Mehr als 80 Milliarden kommen im Rahmen der Sondervermögen Bundeswehr, Infrastruktur und Klimaneutralität hinzu. Die Beschäftigten von Mercedes-Benz wehren sich gegen die Sparpläne des Konzerns. Nach Angaben der Gewerkschaft IG Metall haben 33.000 Beschäftigte gegen Kürzungen oder eine unbezahlte Erhöhung der Arbeitszeit protestiert. Nach Angaben des Autobauers war die Menge gerade mal halb so groß. Die IG Metall kündigte auch bei anderen Autobauern, unter anderem VW und deren Zulieferern, Proteste an. Wirtschaftsprüfer gehen davon aus, dass allein im vergangenen Jahr 50.000 Jobs in der deutschen Automobilindustrie gestrichen worden sind. Nach dem Doppelerdbeben in Venezuela steigt die Zahl der Todesopfer weiter. Mittlerweile wurden rund 2.600 Leichen geborgen. Noch immer werden etwa 50.000 Menschen vermisst. Venezuela war vergangene Woche Mittwoch innerhalb weniger Sekunden von 2 heftigen Erdbeben erschüttert worden. Argentinien und Ägypten haben bei der Fußball-WM das Achtelfinale erreicht. Zunächst gewann Ägypten gegen Australien mit 5:3 nach Elfmeterschießen. Im Anschluss setzte sich Argentinien gegen Kap Verde mit 3:2 nach Verlängerung durch. Nachher spielt noch Kolumbien gegen Ghana. Unterdessen hat Jürgen Klopp bestätigt, dass der DFB ihn als neuen Bundestrainer angefragt hat. Bei Magenta TV machte er aber klar, dass der Wechsel von seinem bisherigen Arbeitgeber Red Bull noch etwas Vorbereitung braucht.
3: Ich bin da bereits 19 Monate dabei. Es war eine sehr intensive Zeit. Ich war in der ganzen Welt unterwegs, habe unendlich viel gelernt, ganz viel Erfahrung gesammelt und wir haben ganz viele Dinge verändert. Und es ist jetzt nicht so einfach, da einfach auszusteigen. Und so, da muss geklärt werden, dass es auch weitergehen kann.
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4: Heute werden die Wolken im Laufe des Tages immer dichter, später kann es auch Regen geben und die Temperaturen schaffen es bis auf 23 Grad. Morgen am Sonntag dann mal mehr, mal weniger Wolken, ab und zu Schauer bei bis zu 24 Grad.
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0: Es ist 3:30. 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
1: Ich bin Sönke Röhling. Erfurt steht vor einem echten Ausnahmewochenende. Die AfD trifft sich dort heute und morgen zum Bundesparteitag und dagegen werden massive Proteste erwartet. Die Polizei erwartet rund 50.000 Gegendemonstranten, darunter offenbar auch viele Gewaltbereite. Finn Riebesel, Freundlieb.
2: Dass der AfD-Parteitag exakt 100 Jahre nach dem großen Reichsparteitag der NSDAP in Thüringen stattfindet, heizt die Stimmung zusätzlich auf. Thürings Ministerpräsident Vogt wirbt für Respekt und friedliche Proteste. Auf dem Parteitag selbst stehen Vorstandswahlen an. Alice Weidel und Tino Chrupalla gelten als gesetzt. Spannender wird es bei den übrigen Vorstandsposten. Mehrere rechtsextreme Politiker haben ihre Kandidatur angekündigt.
1: Finanzminister Klingbeil will für das kommende Jahr neue Schulden in Höhe von über 200 Milliarden Euro aufnehmen. Das berichtet das Erste. Demnach sind knapp 120 Milliarden Neuschulden für den regulären Haushalt vorgesehen. Mehr als 80 Milliarden kommen im Rahmen der Sondervermögen Bundeswehr, Infrastruktur und Klimaneutralität hinzu. Die Beschäftigten von Mercedes-Benz wehren sich gegen die Sparpläne des Konzerns. Nach Angaben der Gewerkschaft IG Metall haben 33.000 Beschäftigte gegen Kürzungen oder eine unbezahlte Erhöhung der Arbeitszeit protestiert. Nach Angaben des Autobaus war die Menge gerade mal halb so groß. Die IG Metall kündigte auch bei anderen Autos.

0: Autobauern, unter anderem VW und deren Zulieferern, Proteste an. Wirtschaftsprüfer gehen davon aus, dass allein im vergangenen Jahr 50.000 Jobs in der deutschen Automobilindustrie gestrichen worden sind. Nach dem Doppelerdbeben in Venezuela steigt die Zahl der Todesopfer weiter. Mittlerweile wurden rund 2.600 Leichen geborgen. Noch immer werden etwa 50.000 Menschen vermisst. Venezuela war vergangene Woche Mittwoch innerhalb weniger Sekunden von zwei heftigen Erdbeben erschüttert worden. Argentinien und Ägypten haben bei der Fußball-WM das Achtelfinale erreicht. Zunächst gewann Ägypten gegen Australien mit 5:3 nach Elfmeterschießen. Im Anschluss setzte sich Argentinien gegen Kap Verde mit 3:2 nach Verlängerung durch. Nachher spielt noch Kolumbien gegen Ghana. Unterdessen hat Jürgen Klopp bestätigt, dass der DFB ihn als neuen Bundestrainer angefragt hat. Bei Magenta TV machte er aber klar, dass der Wechsel von seinem bisherigen Arbeitgeber Red Bull noch etwas Vorbereitung braucht.
1: Ich bin da bereits 19 Monate dabei. Es war eine sehr intensive Zeit. Ich war in der ganzen Welt unterwegs, habe unendlich viel gelernt, ganz viel Erfahrung gesammelt und wir haben ganz viele Dinge verändert. Und es ist jetzt nicht so einfach, da einfach auszusteigen. Und so, da muss geklärt werden, dass es auch weitergehen kann.
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3: Heute werden die Wolken im Laufe des Tages immer dichter, später kann es auch Regen geben und die Temperaturen schaffen es bis auf 23 Grad. Morgen am Sonntag dann mal mehr, mal weniger Wolken, ab und zu Schauer bei bis zu 24 Grad.

0: Es ist 4 Uhr. 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
1: Ich bin Sönke Röhling. Schönen guten Morgen. In Erfurt werden heute rund 50 Gegendemonstranten zum AfD-Parteitag erwartet. Thürings Innenminister Meyer appellierte an die Teilnehmer, friedlich zu bleiben und machte klar, dass Parteien gesetzlich verpflichtet sind, Parteitage abzuhalten. Noah Sander vom Bündnis Widersetzen

0: sagt im ZDF.
1: Wir werden mit massenhaftem zivilen Ungehorsam alle Zufahrtswege zum Messegelände blockieren. Wir werden dahin gehen oder uns hinsetzen, alle Zufahrtswege dicht machen.
0: Die Polizei rechnet allerdings auch mit über 2000 gewaltbereiten Linksextremisten. Die haben auch schon Attacken auf die Polizei angekündigt. Angesichts stark steigender Mieten fordert der Deutsche Gewerkschaftsbund einen sofortigen 6-jährigen Mietenstopp. Außerdem braucht es einen massiven Ausbau von öffentlichem und sozialem Wohnungsbau, eine wirksame Mietpreisbremse und schärfere Regeln gegen Mietwucher, so ein Sprecher. Finanzminister Klingbeil will für das kommende Jahr neue Schulden in Höhe von über 200 Milliarden Euro aufnehmen. Das berichtet das Erste. Das wäre die zweithöchste Verschuldung aller Zeiten. Demnach sind knapp 120 Milliarden Neuschulden für den regulären Haushalt vorgesehen. Mehr als 80 Milliarden kommen im Rahmen der Sondervermögen Bundeswehr, Infrastruktur und Klimaneutralität hinzu. Das Bundeskabinett will den Haushaltsentwurf am Montag beschließen. Die Linke will das geplante Heizungsgesetz vor Gericht stoppen. Dazu hat die Bundestagsfraktion Klage beim Bundesverfassungsgericht eingereicht. Sie will verhindern, dass der Bundestag noch vor der Sommerpause über das Gesetz abstimmt. Begründung: Es würden unter anderem Berechnungen zur Klimawirkung fehlen. Ägypten und Argentinien stehen im Achtelfinale der Fußball-WM. Ägypten gewann gegen Australien mit 5:3 nach Elfmeterschießen. Argentinien holte ein 3:2 nach Verlängerung gegen Kap Verde. Nachher trifft noch Kolumbien auf Ghana. Unterdessen ist beim DFB der Wechsel auf dem Cheftrainerposten eingeleitet worden. Julian Nagelsmann tritt zurück, sein Nachfolger soll Jürgen Klopp werden. Bei Magenta TV machte der klar, dass:
2: Wenn sowas losgeht, wenn die Gespräche beginnen, dann fängt auch das Kopfkino an, was könnte man machen. Es ist vollkommen klar, es liegt nicht nur am Cheftrainer, ganz bestimmt nicht, sondern der deutsche Fußball steht jetzt natürlich an einem Wendepunkt. Wir müssen jetzt Dinge grundlegend verändern. Ob das am Ende dann ich sein werde oder wer auch immer das sein wird, das ändert nichts daran, dass die Veränderungen notwendig sind.
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4: Heute werden die Wolken im Laufe des Tages immer dichter, später kann es auch Regen geben und die Temperaturen schaffen es bis auf 23 Grad. Morgen am Sonntag dann mal mehr, mal weniger Wolken, ab und zu Schauer bei bis zu 24 Grad.
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0: Es ist 16:30. 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
1: Ich bin Sönke Röhling. Schönen guten Morgen. In Erfurt werden heute rund 50 Gegendemonstranten zum AfD-Parteitag erwartet. Thürings Innenminister Mayer appellierte an die Teilnehmer, friedlich zu bleiben und machte klar, dass Parteien gesetzlich verpflichtet sind, Parteitage abzuhalten. Noah Sander vom Bündnis Widersetzen sagt im ZDF:
2: Wir werden mit massenhaftem zivilen Ungehorsam alle Zufahrtswege zum Messegelände blockieren. Wir werden dahin gehen oder uns hinsetzen, alle Zufahrtswege dicht machen.
1: Die Polizei rechnet allerdings auch mit über 2000 gewaltbereiten Linksextremisten. Die haben auch schon Attacken auf die Polizei angekündigt. Angesichts stark steigender Mieten fordert der Deutsche Gewerkschaftsbund einen sofortigen 6-jährigen Mietenstopp. Außerdem braucht es einen massiven Ausbau von öffentlichem und sozialem Wohnungsbau, eine wirksame Mietpreisbremse und schärfere Regeln gegen Mietwucher, so ein Sprecher. Finanzminister Klingbeil will für das kommende Jahr neue Schulden in Höhe von über 200 Milliarden Euro aufnehmen. Das berichtet das Erste. Das wäre die zweithöchste Verschuldung aller Zeiten. Demnach sind knapp 120 Milliarden Neuschulden für den regulären Haushalt vorgesehen. Mehr als 80 Milliarden kommen im Rahmen der Sondervermögen Bundeswehr, Infrastruktur und Klimaneutralität hinzu. Das Bundeskabinett will den Haushaltsentwurf am Montag beschließen. Die Linke will das geplante Heizungsgesetz vor Gericht stoppen. Dazu hat die Bundestagsfraktion Klage beim Bundesverfassungsgericht eingereicht. Sie will verhindern, dass der Bundestag noch vor der Sommerpause über das Gesetz abstimmt. Begründung: Es würden unter anderem Berechnungen zur Klimawirkung fehlen. Ägypten und Argentinien stehen im Achtelfinale der Fußball-WM. Ägypten gewann gegen Australien mit 5:3 nach Elfmeterschießen. Argentinien holte ein 3:2 nach Verlängerung gegen Kap Verde. Nachher trifft noch Kolumbien auf Ghana. Unterdessen ist beim DFB der Wechsel auf dem Cheftrainerposten eingeleitet worden. Julian Nagelsmann tritt zurück, sein Nachfolger soll Jürgen Klopp werden. Bei Magenta TV machte der klar, dass:
3: Wenn sowas losgeht, wenn die Gespräche beginnen, dann fängt auch das Kopfkino an, was könnte man machen. Es ist vollkommen klar, es liegt nicht nur am Cheftrainer, ganz bestimmt nicht, sondern der deutsche Fußball steht jetzt natürlich an einem Wendepunkt. Wir müssen jetzt Dinge grundlegend verändern. Ob das am Ende dann ich sein werde oder wer auch immer das sein wird, das ändert nichts daran, dass die Veränderungen notwendig sind.
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4: Heute werden die Wolken im Laufe des Tages immer dichter, später kann es auch Regen geben und die Temperaturen schaffen es bis auf 23 Grad. Morgen am Sonntag dann mal mehr, mal weniger Wolken, ab und zu Schauer bei bis zu 24 Grad.
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1: Unterstützt von KI. Auf der A4 Chemnitz Richtung Erfurt ist am Kreuz Erfurt die Überleitung zur A71 Richtung Sangerhausen wegen einer Veranstaltung gesperrt, heute bis 15 Uhr. Auf der A71 Suhl Richtung Erfurt ist am Kreuz Erfurt wegen einer Veranstaltung die Richtungsfahrbahn gesperrt, heute bis 15 Uhr. Der Verkehr wird über die Nebenfahrbahn geleitet. Auf der A71 Erfurt Richtung Suhl ist am Kreuz Erfurt die Überleitung zur A4 Richtung Kirchheimer Dreieck wegen einer Veranstaltung gesperrt, heute bis 15 Uhr. In der Erfurter Innenstadt und Umgebung gibt es wegen Demonstrationen Sperrungen. Und auf der A71 Sangerhausen Richtung Erfurt ist in Höhe Erfurt-Gispersleben wegen einer Veranstaltung noch bis 15 Uhr gesperrt.
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2: Ich bin Sönke Röhling. Schönen guten Morgen. AfD-Bundesparteitag, rund 50.000 erwartete Gegendemonstranten, tausende Polizisten. Erfurt steht vor zwei herausfordernden Tagen. Bei der Polizei rechnet man damit, dass sich über 2.000 gewaltbereite Linksextremisten aus ganz Europa auf den Weg nach Thüringen machen. Finn Riebesel freundlich berichtet.
3: Die Polizei stellt sich darauf ein, dass viele Demonstranten die Anreise der AfD-Delegierten blockieren wollen und sich dabei im Zweifel auch über Demo-Verbote hinwegsetzen. Bundesinnenminister Dobrindt blickt darauf mit Sorge und befürchtet, dass am Ende die Leidtragenden die Polizeikräfte sein werden. Die AfD will unter anderem ihren Bundesvorstand wählen. Alice Weidel und Tino Chrupalla dürften im Amt bestätigt werden.
2: Finanzminister Klingbeil will für das kommende Jahr neue Schulden in Höhe von über 200 Milliarden Euro aufnehmen, das berichtet das Erste. Demnach sind knapp 120 Milliarden Neuschulden für den regulären Haushalt vorgesehen.

0: Mehr als 80 Milliarden kommen im Rahmen der Sondervermögen Bundeswehr, Infrastruktur und Klimaneutralität hinzu. Das Handwerk fordert für den Herbst ein zweites Reformpaket zur Senkung der Sozialbeiträge. Die Lohnzusatzkosten müssten wieder Richtung 40%, sagte der Präsident des Zentralverbands des Deutschen Handwerks Dietrich in der Bild. Der starke Anstieg der Rentenbeiträge müsste durch eine entsprechende Senkung der Krankenkassen- und Pflegebeiträge mindestens kompensiert werden, so Dietrich. Jetzt müsse die Regierung aber erstmal das erste Reformpaket umsetzen. Angesichts stark steigender Mieten fordert der Deutsche Gewerkschaftsbund einen sofortigen 6-jährigen Mietenstopp. Außerdem braucht es einen massiven Ausbau von öffentlichem und sozialem Wohnungsbau, eine wirksame Mietpreisbremse und schärfere Regeln gegen Mietwucher, so ein Sprecher. Bei der Fußball-WM stehen Ägypten und Argentinien im Achtelfinale. Ägypten setzte sich gegen Australien mit 5:3 nach Elfmeterschießen durch. Argentinien gewann mit 3:2 nach Verlängerung gegen Kap Verde. Aktuell spielt Kolumbien gegen Ghana. Unterdessen hat Jürgen Klopp bestätigt, dass der DFB ihn als neuen Bundestrainer angefragt hat. Eine feste Zusage kann er aber noch nicht geben, wie Klopp bei Magenta TV klarmachte.
1: Ich habe einen bestehenden Vertrag mit Red Bull, habe mehrfach gesagt, wie gerne ich diesen Job mache, aber habe auch gesagt, dass ich Interesse daran habe, an den Gesprächen habe, weil die müssen natürlich erst geführt werden. Und mit meinem Arbeitgeber, mit Oliver Minzlaff, muss ich natürlich auch reden, weil, also ich weiß, dass er ihm der deutsche Fußball auch im Herzen liegt und er dementsprechend sehr offen ist für diese Gespräche, aber geführt werden müssen sie ja trotzdem.
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3: Heute werden die Wolken im Laufe des Tages immer dichter, später kann es auch Regen geben und die Temperaturen schaffen es bis auf 23 Grad. Morgen am Sonntag dann mal mehr, mal weniger Wolken, ab und zu Schauer bei bis zu 24 Grad.
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0: 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Widder.
1: Nutzen Sie Ihre positive Energie heute, um Dinge zu erledigen, die jetzt unbedingt vollendet werden sollten.
0: Stier.
1: Vergangenem nachzutrauern kostet Sie nicht nur Energie, es lässt Ihnen auch wenig Spielraum für Neues.
0: Zwillinge.
1: Ein guter Zeitpunkt, um Verträge abzuschließen, sich auf Prüfungen vorzubereiten oder endlich mal Liegengebliebenes aufzuarbeiten.
0: Krebs.
1: Die Offenheit, mit der Sie heute allem begegnen, wird Ihnen helfen, eine gute Basis für eine künftige Geschäftsbeziehung zu sichern.
0: Löwe.
1: Werden Sie nicht zu emotional. Das könnte heute ein gutes Vertrauensverhältnis erschüttern.
0: Jungfrau.
1: Private Pläne müssen möglicherweise zurückgestellt werden, da die beruflichen Anforderungen höher sind, als Sie es erwartet haben.
0: Waage.
1: Eine Glückssträhne hilft Ihnen, Umstellungen erfolgreich zu bewältigen. Auch ein Wunsch könnte in nächster Zeit in Erfüllung gehen.
0: Skorpion.
1: Sammeln Sie alle Kräfte für ein bevorstehendes Hindernis. Auch wenn es unüberwindbar scheint, Sie schaffen es schon.
0: Schütze.
1: Körperliche Arbeit bewältigen Sie relativ leicht und bei sportlichen Herausforderungen schneiden Sie heute gut ab.
0: Steinbock.
1: Gewissenhaft, wie Sie sind, gehen Sie immer sorgfältig und vernünftig an Neues heran. Diese Taktik führt auch jetzt wieder zum Erfolg.
0: Wassermann.
1: Rechthaberei könnte zu Spannungen führen. Geben Sie auch anderen Meinungen heute mal eine Chance.
0: Fische.
1: Unerwartete Ereignisse wirken sich positiv auf eine private Entwicklung aus. Verfolgen Sie Ihr Ziel ruhig weiter.
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1: Unterstützt von KI. Auf der A4 Erfurt Richtung Chemnitz, Achtung, im Kreuz Erfurt in der Überleitung zur A71 Richtung Suhl liegt ein totes Tier auf der Autobahn. In der Erfurter Innenstadt und Umgebung gibt es wegen Demonstrationen Sperrungen. Und auf der A71 und der A4 kommt es in Höhe Kreuz Erfurt wegen einer Veranstaltung bis heute 15 Uhr zu mehreren Sperrungen und Verkehrsbehinderungen. Auf der A71 Suhl Richtung Erfurt ist die Richtungsfahrbahn gesperrt. Der Verkehr wird über die Nebenfahrbahn geleitet.
0: Es ist 5:30. 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
2: Ich bin Sönke Röhling. Schönen guten Morgen. AfD-Bundesparteitag. Rund 50.000 erwartete gegen Demonstranten. Tausende Polizisten. Erfurt steht vor zwei herausfordernden Tagen. Bei der Polizei rechnet man damit, dass sich über 2.000 gewaltbereite Linksextremisten aus ganz Europa auf den Weg nach Thüringen machen. Finn Riebesel freundlich berichtet.
3: Die Polizei stellt sich darauf ein, dass viele Demonstranten die Anreise der AfD-Delegierten blockieren wollen und sich dabei im Zweifel auch über Demo-Verbote hinwegsetzen. Bundesinnenminister Dobrindt blickt darauf mit Sorge und befürchtet, dass am Ende die Leidtragenden die Polizeikräfte sein werden. Die AfD will unter anderem ihren Bundesvorstand wählen. Alice Weidel und Tino Chrupalla dürften im Amt bestätigt werden.
2: Finanzminister Klingbeil will für das kommende Jahr neue Schulden in Höhe von über 200 Milliarden Euro aufnehmen, das berichtet das Erste. Demnach sind knapp 120 Milliarden Neuschulden für den regulären Haushalt vorgesehen. Mehr als 80 Milliarden kommen im Rahmen der Sondervermögen Bundeswehr, Infrastruktur und Klimaneutralität hinzu. Das Handwerk fordert für den Herbst ein zweites Reformpaket zur Senkung der Sozialbeiträge. Die Lohnzusatzkosten müssten wieder Richtung 40%, sagte der Präsident des Zentralverbands des Deutschen Handwerks Dietrich in der Bild. Der starke Anstieg der Rentenbeiträge müsste durch eine entsprechende Senkung der Krankenkassen- und Pflegebeiträge mindestens kompensiert werden, so Dietrich. Jetzt müsse die Regierung aber erstmal das erste Reformpaket umsetzen. Angesichts stark steigender Mieten fordert der Deutsche Gewerkschaftsbund einen sofortigen 6-jährigen Mietenstopp. Außerdem braucht es einen massiven Ausbau von öffentlichem und sozialem Wohnungsbau, eine wirksame Mietpreisbremse und schärfere Regeln gegen Mietwucher, so ein Sprecher. Bei der Fußball-WM stehen Ägypten und Argentinien im Achtelfinale. Ägypten setzte sich gegen Australien mit 5:3 nach

0: Elfmeterschießen durch. Argentinien gewann mit 3:2 nach Verlängerung gegen Kap Verde. Aktuell spielt Kolumbien gegen Ghana. Unterdessen hat Jürgen Klopp bestätigt, dass der DFB ihn als neuen Bundestrainer angefragt hat. Eine feste Zusage kann er aber noch nicht geben, wie Klopp bei Magenta TV klarmachte.
1: Ich habe einen bestehenden Vertrag mit Red Bull, habe mehrfach gesagt, wie gerne ich diesen Job mache, aber habe auch gesagt, dass ich Interesse daran habe, an den Gesprächen habe, weil die müssen natürlich erst geführt werden. Und mit meinem Arbeitgeber, mit Oliver Minzlaff, muss ich natürlich auch reden, weil, also ich weiß, dass er ihm der deutsche Fußball auch im Herzen liegt und er dementsprechend sehr offen ist für diese Gespräche, aber geführt werden müssen sie ja trotzdem.
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3: Heute werden die Wolken im Laufe des Tages immer dichter, später kann es auch Regen geben und die Temperaturen schaffen es bis auf 23 Grad. Morgen am Sonntag dann mal mehr, mal weniger Wolken, ab und zu Schauer bei bis zu 24 Grad.

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1: Unterstützt von KI. Auf der A4 Erfurt Richtung Chemnitz, Achtung, zwischen Nora und Weimar liegen Kanthölzer auf der linken Spur auf der Autobahn. Auf der A71 Suhl Richtung Schweinfurt zwischen dem Dreieck Suhl und Meiningen Nord liegen auch Metallteile auf der linken Spur auf der Autobahn. In Erfurt gibt es in der Innenstadt und rundherum wegen Demonstrationen Sperrungen. Außerdem gibt es auf der A71 und der A4 in Höhe wegen einer Veranstaltung bis 15 Uhr mehrere Sperrungen und Verkehrsbehinderungen. Und im Innenstadtbereich kommt es wegen einer Veranstaltung heute zu mehreren kurzzeitigen Sperrungen und Verkehrsbehinderungen.
0: Es ist 6 Uhr. 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
2: Ich bin Dirk Justes. Schönen guten Morgen. Erfurt steht vor einem echten Ausnahmewochenende. Die AfD trifft sich heute und morgen zum Bundesparteitag. Gleichzeitig werden Proteste erwartet. Die Polizei ist mit einem riesigen Aufgebot im Einsatz und rechnet mit rund 50.000 Gegendemonstranten. Darunter offenbar auch viele Gewaltbereite. Finn Riebesell, Freundlieb.
3: Dass der AfD-Parteitag exakt 100 Jahre nach dem großen Reichsparteitag der NSDAP in Thüringen stattfindet, heizt die Stimmung zusätzlich auf. Thürings Ministerpräsident Vogt wirbt für Respekt und friedliche Proteste. Auf dem Parteitag selbst stehen Vorstandswahlen an. Alice Weidel und Tino Chrupalla gelten als gesetzt. Spannender wird es bei den übrigen Vorstandsposten. Mehrere rechtsextreme Politiker haben ihre Kandidatur angekündigt.
2: Finanzminister Klingbeil will im kommenden Jahr deutlich mehr Schulden aufnehmen, das zeigt der Haushaltsentwurf, der dem ARD-Hauptstadtstudio vorliegt. Sönke Röhling, um welche Summe geht es da?
4: Also insgesamt plant Klingbeil Ausgaben von rund 555 Milliarden Euro ein. Das sind knapp 6% mehr als in diesem Jahr. Dafür sollen über 200 Milliarden Euro Schulden aufgenommen werden. Das wäre die zweithöchste Verschuldung aller Zeiten. Knapp 120 Milliarden neue Schulden sind demnach für den regulären Haushalt vorgesehen. Mehr als 80 Milliarden kommen noch im Rahmen der Sondervermögen Bundeswehr, Infrastruktur und Klimaneutralität dazu. Das Bundeskabinett will den Haushaltsentwurf am Montag beschließen.
2: Selbst innerhalb der Union ist die geplante Krankschreibung ab Tag 1 nicht unumstritten. Der CDU-Arbeitnehmerflügel spricht sich dafür aus, das nochmal zu überdenken. Der politische Streitwert scheint in keinem gesunden Verhältnis zu den vermeintlichen Verbesserungen zu stehen, sagte CDA-Chef Rathke dem Spiegel. Nach langen Spekulationen über die Hochzeit von Taylor Swift und Travis Kelce ist es nun offiziell. Die beiden 36-Jährigen sind verheiratet. Die Trauungszeremonie sei von US-Schauspieler Adam Sandler geleitet worden, der ein Freund des Paares ist, sagte eine Sprecherin. Die Hochzeitsfeier fand im Madison Square Garden in New York statt. Bei der Fußball-WM steht Kolumbien nach einem 1:0 gegen Ghana im Achtelfinale, genau wie Ägypten und Argentinien. Ägypten setzte sich gegen Australien mit 5:3 nach Elfmeterschießen durch. Argentinien schrammte knapp an einer Blamage vorbei und gewann mit 3:2 nach Verlängerung gegen Kap Verde.
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5: Heute werden die Wolken im Laufe des Tages immer dichter, später kann es auch Regen geben und die Temperaturen schaffen es bis auf 23 Grad. Morgen am Sonntag dann mal mehr, mal weniger Wolken, ab und zu Schauer bei bis zu 24 Grad.
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1: Unterstützt von KI. Auf der A4 Erfurt Richtung Chemnitz, Achtung, zwischen Nora und Weimar liegen Kanthölzer auf der linken Spur. Auf der A4 und der A71 kommt es in Höhe wegen einer Veranstaltung bis 15 Uhr zu mehreren Sperrungen und Verkehrsbehinderungen. In der Erfurter Innenstadt und Umgebung kommt es am Wochenende wegen Demonstrationen zu Sperrungen. Und im Erfurter Innenstadtbereich kommt es wegen einer Veranstaltung heute zu mehreren kurzzeitigen Sperrungen und Verkehrsbehinderungen.
0: Es ist 6:30. 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
2: Ich bin Dirk Justes. Schönen guten Morgen. Erfurt steht vor einem echten Ausnahmewochenende. Die AfD trifft sich heute und morgen zum Bundesparteitag. Gleichzeitig werden Proteste erwartet. Die Polizei ist mit einem riesigen Aufgebot im Einsatz und rechnet mit rund 50.000 Gegendemonstranten. Darunter offenbar auch viele Gewaltbereite. Finn Riebesell, Freundlieb.
3: Dass der AfD-Parteitag exakt 100 Jahre nach dem großen Reichsparteitag der NSDAP in Thüringen stattfindet, heizt die Stimmung zusätzlich auf. Thürings Ministerpräsident Vogt wirbt für Respekt und friedliche Proteste. Auf dem Parteitag selbst stehen Vorstandswahlen an. Alice Weidel und Tino Chrupalla gelten als gesetzt. Spannender wird es bei den übrigen Vorstandsposten. Mehrere rechtsextreme Politiker haben ihre Kandidatur angekündigt.
2: Finanzminister Klingbeil will im kommenden Jahr deutlich mehr Schulden aufnehmen. Das zeigt der Haushaltsentwurf, der dem ARD-Hauptstadtstudio vorliegt. Sönke Röhling, um welche Summe geht es da?
4: Also insgesamt plant Klingbeil Ausgaben von rund 555 Milliarden Euro ein. Das sind knapp 6% mehr als in diesem Jahr. Dafür sollen über 200 Milliarden Euro Schulden aufgenommen werden. Das wäre die zweithöchste Verschuldung aller Zeiten. Knapp 120 Milliarden neue Schulden sind demnach für den regulären Haushalt vorgesehen. Mehr als 80 Milliarden kommen noch im Rahmen der Sondervermögen Bundeswehr, Infrastruktur und Klimaneutralität dazu. Das Bundeskabinett will den Haushaltsentwurf am Montag beschließen.
2: Selbst innerhalb der Union ist die geplante Krankschreibung ab Tag 1 nicht unumstritten. Der CDU-Arbeitnehmerflügel spricht sich dafür aus, das nochmal zu überdenken. Der politische Streitwert scheint in keinem gesunden Verhältnis zu den vermeintlichen Verbesserungen zu

0: stehen, sagte CDA-Chef Radke dem Spiegel. Nach langen Spekulationen über die Hochzeit von Taylor Swift und Travis Kelce ist es nun offiziell. Die beiden 36-Jährigen sind verheiratet. Die Trauungszeremonie sei von US-Schauspieler Adam Sandler geleitet worden, der ein Freund des Paares ist, sagte eine Sprecherin. Die Hochzeitsfeier fand im Madison Square Garden in New York statt. Bei der Fußball-WM steht Kolumbien nach einem 1:0 gegen Ghana im Achtelfinale, genau wie Ägypten und Argentinien. Ägypten setzte sich gegen Australien mit 5:3 nach Elfmeterschießen durch. Argentinien schrammte knapp an einer Blamage vorbei und gewann mit 3:2 nach Verlängerung gegen Kapverde.
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2: Heute werden die Wolken im Laufe des Tages immer dichter, später kann es auch Regen geben und die Temperaturen schaffen es bis auf 23 Grad. Morgen am Sonntag dann mal mehr, mal weniger Wolken, ab und zu Schauer bei bis zu 24 Grad.
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1: Unterstützt von KI. Auf der A4 Chemnitz Richtung Erfurt, Achtung, zwischen Stadtroda und Jena Zentrum steht ein kaputtes Auto. Auf der A4 und der A71 gibt es in Höhe wegen einer Veranstaltung bis 15 Uhr mehrere Sperrungen und Verkehrsbehinderungen. In der Erfurter Innenstadt und Umgebung kommt es am Wochenende wegen Demonstrationen zu Sperrungen. Und im Erfurter Innenstadtbereich kommt es wegen einer Veranstaltung heute zu mehreren kurzzeitigen Sperrungen und Verkehrsbehinderungen.
0: Es ist 7 Uhr. 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
2: Ich bin Dirk Justes. Schönen guten Morgen. AfD-Bundesparteitag, rund 50.000 erwartete Gegendemonstranten, tausende Polizisten. Erfurt steht vor zwei herausfordernden Tagen. Bei der Polizei rechnet man damit, dass sich über 2000 gewaltbereite Linksextremisten aus ganz Europa auf den Weg nach Thüringen machen. Finn Riebesel-Freundlieb berichtet.
3: Die Polizei stellt sich darauf ein, dass viele Demonstranten die Anreise der AfD-Delegierten blockieren wollen und sich dabei im Zweifel auch über Demo-Verbote hinwegsetzen. Bundesinnenminister Dobrindt blickt darauf mit Sorge und befürchtet, dass am Ende die Leidtragenden die Polizeikräfte sein werden. Die AfD will unter anderem ihren Bundesvorstand wählen. Alice Weidel und Tino Chrupalla dürften im Amt bestätigt werden.
2: Finanzminister Klingbeil will für das kommende Jahr neue Schulden in Höhe von über 200 Milliarden Euro aufnehmen, das berichtet das Erste. Demnach sind knapp 120 Milliarden neue Schulden für den regulären Haushalt vorgesehen. Mehr als 80 Milliarden kommen im Rahmen der Sondervermögen Bundeswehr, Infrastruktur und Klimaneutralität dazu. Das Handwerk fordert für den Herbst ein zweites Reformpaket. Die Lohnzusatzkosten müssten wieder Richtung 40%, so Handwerkspräsident Dittrich in der Bild. Der starke Anstieg der Rentenbeiträge müsse durch eine entsprechende Senkung der Krankenkassen- und Pflegebeiträge mindestens kompensiert werden. Kaum ein Land hat die Welt in den letzten Jahrzehnten so sehr geprägt wie die USA. Heute werden die Vereinigten Staaten 250 Jahre alt. US-Präsident Trump zieht das Ganze in Washington groß auf, mit viel Tamtam und Fokus auf sich selbst. Seine Politik hat das Land an verschiedenen Stellen verändert, sagte uns der USA-Experte Andrew Dennison.
4: Heute sehen wir nicht nur ein Amerika geändert durch einen giftigen Diskurs und eine viel aggressivere Art aus dem Weißen Haus, sondern ein Amerika, das sich geändert hat, indem es Antikörper entwickelt hat, Verteidigungsmechanismen, um dagegen zu sein. Die Amerikaner sind im letzten Jahr auf der Straße gegangen wie noch nie zuvor, weil sie persönlich sich betroffen gefühlt haben.
2: Die Landesgartenschau in Leinefelde-Worbis ist seit Wochen ein richtiger Hingucker. Heute wird wohl ein wichtiger Meilenstein geknackt. Die Veranstalter erwarten den 100.000. Besucher. Und dafür gibt's einen besonderen Preis. Der oder die Glückliche kann sich über eine Ballonfahrt im August freuen. Außerdem spendiert die Weiße Flotte ein Essen für zwei Personen. Bei der Fußball-WM ist Argentinien an einer Blamage vorbeigeschrammt. Der Titelverteidiger gewann knapp mit 3:2 nach Verlängerung gegen Kap Verde und steht im Achtelfinale. Auch eine Runde weiter ist Kolumbien nach einem 1:0 gegen Ghana, genauso wie Ägypten, das sich mit 5:3 nach Elfmeterschießen gegen Australien durchsetzte.
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5: Heute werden die Wolken im Laufe des Tages immer dichter, später kann es auch Regen geben und die Temperaturen schaffen es bis auf 23 Grad. Morgen am Sonntag dann mal mehr, mal weniger Wolken, ab und zu Schauer bei bis zu

0: 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Widder.
1: Nutzen Sie Ihre positive Energie heute, um Dinge zu erledigen, die jetzt unbedingt vollendet werden sollten.
0: Stier.
1: Vergangenem nachzutrauern kostet Sie nicht nur Energie, es lässt Ihnen auch wenig Spielraum für Neues.
0: Zwillinge.
1: Ein guter Zeitpunkt, um Verträge abzuschließen, sich auf Prüfungen vorzubereiten oder endlich mal Liegengebliebenes aufzuarbeiten.
0: Krebs.
1: Die Offenheit, mit der Sie heute allem begegnen, wird Ihnen helfen, eine gute Basis für eine künftige Geschäftsbeziehung zu sichern.
0: Löwe.
1: Werden Sie nicht zu emotional. Das könnte heute ein gutes Vertrauensverhältnis erschüttern.
0: Jungfrau.
1: Private Pläne müssen möglicherweise zurückgestellt werden, da die beruflichen Anforderungen höher sind, als Sie es erwartet haben.
0: Waage.
1: Eine Glückssträhne hilft Ihnen, Umstellungen erfolgreich zu bewältigen. Auch ein Wunsch könnte in nächster Zeit in Erfüllung gehen.
0: Skorpion.
1: Sammeln Sie alle Kräfte für ein bevorstehendes Hindernis. Auch wenn es unüberwindbar scheint, Sie schaffen es schon.
0: Schütze.
1: Körperliche Arbeit bewältigen Sie relativ leicht und bei sportlichen Herausforderungen schneiden Sie heute gut ab.
0: Steinbock.
1: Gewissenhaft, wie Sie sind, gehen Sie immer sorgfältig und vernünftig an Neues heran. Diese Taktik führt auch jetzt wieder zum Erfolg.
0: Wassermann.
1: Rechthaberei könnte zu Spannungen führen. Geben Sie auch anderen Meinungen heute mal eine Chance.
0: Fische.
1: Unerwartete Ereignisse wirken sich positiv auf eine private Entwicklung aus. Verfolgen Sie Ihr Ziel ruhig weiter.
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5: Unterstützt von KI. Auf der A4 und der A71 gibt es in Höhe wegen einer Veranstaltung bis 15 Uhr mehrere Sperrungen und Verkehrsbehinderungen. In Erfurt gibt es in der Innenstadt und Umgebung am Wochenende wegen Demonstrationen Sperrungen. Außerdem kommt es im Innenstadtbereich wegen einer Veranstaltung heute zu mehreren kurzzeitigen Sperrungen und Verkehrsbehinderungen.
4: Es ist 7:30. 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
6: Ich bin Dirk Justes. Schönen guten Morgen. AfD-Bundesparteitag. Rund 50.000 erwartete Gegendemonstranten. Tausende Polizisten. Erfurt steht vor zwei herausfordernden Tagen. Bei der Polizei rechnet man damit, dass sich über 2000 gewaltbereite Linksextremisten aus ganz Europa auf den Weg nach Thüringen machen. Finn Riebesel-Freundlieb berichtet.
7: Die Polizei stellt sich darauf ein, dass viele Demonstranten die Anreise der AfD-Delegierten blockieren wollen und sich dabei im Zweifel auch über Demo-Verbote hinwegsetzen. Bundesinnenminister Dobrindt blickt darauf mit Sorge und befürchtet, dass am Ende die Leidtragenden die Polizeikräfte sein werden. Die AfD will unter anderem ihren Bundesvorstand wählen. Alice Weidel und Tino Chrupalla dürften im Amt bestätigt werden.
6: Finanzminister Klingbeil will für das kommende Jahr neue Schulden in Höhe von über 200 Milliarden Euro aufnehmen, das berichtet das Erste. Demnach sind knapp 120 Milliarden neue Schulden für den regulären Haushalt vorgesehen. Mehr als 80 Milliarden kommen im Rahmen der Sondervermögen Bundeswehr, Infrastruktur und Klimaneutralität dazu. Das Handwerk fordert für den Herbst ein zweites Reformpaket. Die Lohnzusatzkosten müssten wieder Richtung 40%, so Handwerkspräsident Dittrich in der Bild. Der starke Anstieg der Rentenbeiträge müsse durch eine entsprechende Senkung der Krankenkassen und Pflegebeiträge mindestens kompensiert werden. Kaum ein Land hat die Welt in den letzten Jahrzehnten so sehr geprägt wie die USA. Heute werden die Vereinigten Staaten 250 Jahre alt. US-Präsident Trump zieht das Ganze in Washington groß auf, mit viel Tamtam und Fokus auf sich selbst. Seine Politik hat das Land an verschiedenen Stellen verändert, sagte uns der USA-Experte Andrew Dennison.
8: Heute sehen wir nicht nur ein Amerika geändert durch einen giftigen Diskurs und eine viel aggressivere Art aus dem Weißen Haus, sondern ein Amerika, das sich geändert hat, indem es Antikörper entwickelt hat, Verteidigungsmechanismen, um dagegen zu sein. Die Amerikaner sind im letzten Jahr auf der Straße gegangen wie noch nie zuvor, weil sie persönlich sich betroffen gefühlt haben.
6: Die Landesgartenschau in Leinefelde-Worbis ist seit Wochen ein richtiger Hingucker. Heute wird wohl ein wichtiger Meilenstein geknackt. Die Veranstalter erwarten den 100.000. Besucher. Und dafür gibt's einen besonderen Preis. Der oder die Glückliche kann sich über eine Ballonfahrt im August freuen. Außerdem spendiert die Weiße Flotte ein Essen für zwei Personen. Bei der Fußball-WM ist Argentinien an einer Blamage vorbeigeschrammt. Der Titelverteidiger gewann knapp mit 3:2 nach Verlängerung gegen Kap Verde und steht im Achtelfinale. Auch eine Runde weiter ist Kolumbien nach einem 1:0 gegen Ghana, genauso wie Ägypten, das sich mit 5:3 nach Elfmeterschießen gegen Australien durchsetzte.
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9: Heute werden die Wolken im Laufe des Tages immer dichter, später kann es auch Regen geben und die Temperaturen schaffen es bis auf 23 Grad. Morgen am Sonntag dann mal mehr, mal weniger Wolken, ab und zu Schauer bei bis zu 24 Grad.

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1: Unterstützt von KI. Auf der A4 und der A71 gibt es in Höhe wegen einer Veranstaltung noch bis 15 Uhr mehrere Sperrungen und Verkehrsbehinderungen. In Erfurt gibt es in der Innenstadt und Umgebung am Wochenende wegen Demonstrationen Sperrungen. Außerdem kommt es im Innenstadtbereich wegen einer Veranstaltung heute zu mehreren kurzzeitigen Sperrungen und Verkehrsbehinderungen.
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2: Ich bin Dirk Justes. Schönen guten Morgen. In Erfurt herrscht Ausnahmezustand. Schon am frühen Morgen sind die Proteste gegen den AfD-Bundesparteitag losgegangen. Mehr von Tim Britztrup.
3: Viele Zufahrtsstraßen sind mittlerweile blockiert. Mehrere hundert Menschen haben unter anderem die A71 dicht gemacht. Auch der öffentliche Nahverkehr ist größtenteils lahmgelegt. AfD-Gegner haben sich an die Schienen der Stadtbahn geklebt. Am Vormittag will die in Teilen rechtsextreme Partei eigentlich ihren Bundesparteitag abhalten. Die Polizei sichert das Ganze mit rund 6.000 Einsatzkräften. Schätzungsweise 50.000 Gegendemonstranten sind in der Stadt, darunter auch etwa 2.500 gewaltbereite Linksextremisten.
2: Finanzminister Klingbeil will für das kommende Jahr neue Schulden in Höhe von über 200 Milliarden Euro aufnehmen, das berichtet das Erste. Demnach sind knapp 120 Milliarden neue Schulden für den regulären Haushalt vorgesehen. Mehr als 80 Milliarden kommen im Rahmen der Sondervermögen Bundeswehr, Infrastruktur und Klimaneutralität dazu. Angesichts stark steigender Mieten fordert der Deutsche Gewerkschaftsbund einen sofortigen 6-jährigen Mietenstopp. Außerdem brauche es einen massiven Ausbau von öffentlichem und sozialem Wohnungsbau, eine wirksame Mietpreisbremse und schärfere Regeln gegen Mietwucher, so ein Sprecher. Thüringen steckt wieder Geld in die Bildung. Mehr als 55 Millionen Euro stellt der Freistaat in diesem Jahr für den Ausbau, die Modernisierung und Sanierung von Schulen bereit. So wird etwa die Erich-Kästner-Grundschule in Gotha auf Vordermann gebracht. Das Gymnasium Melisandes in Arnstadt bekommt eine neue Sporthalle. Bei der Fußball-WM steht Kolumbien nach einem 1:0 gegen Ghana im Achtelfinale. Genau wie Ägypten und Argentinien. Ägypten setzte sich gegen Australien mit 5:3 nach Elfmeterschießen durch. Argentinien schrammte an einer Blamage vorbei und gewann mit 3:2 nach Verlängerung gegen Kap Verde. Unterdessen hat Jürgen Klopp bestätigt, dass der DFB ihn als neuen Bundestrainer angefragt hat. Bei Magenta TV machte er aber klar, dass der Wechsel von seinem bisherigen Arbeitgeber Red Bull noch etwas Vorbereitung braucht.
4: Ich bin da bereits 19 Monate dabei. Es war eine sehr intensive Zeit. Ich war in der ganzen Welt unterwegs, habe unendlich viel gelernt, ganz viel Erfahrung gesammelt und wir haben ganz viele Dinge verändert. Und es ist jetzt nicht so einfach, da einfach auszusteigen. Und so, da muss geklärt werden, dass es auch weitergehen kann.
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5: Wir starten wolkig in den Samstag. Im Laufe des Tages kommt auch mal die Sonne raus. Es gibt aber auch immer wieder kurze Schauer. 20 Grad heute maximal.
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5: Einen schönen guten Morgen an Ihrem Samstag. Es ist ein Samstag, an dem heute in Erfurt Ausnahmezustand herrscht. AfD-Parteitag, Gegendemos und Clueso-Konzert auf dem Domplatz. Es wird also voll in der Stadt. Alle Entwicklungen gibt's natürlich bei uns in den Landeswelle Nachrichten und auch die Polizei schickt immer Updates auf ihren WhatsApp-Kanälen. Die sind ganz neu und sobald etwas passiert, erfahren Sie es dort natürlich zuerst. Wir starten in diesen Samstag mit Mucke zum Kaffee und Frühstück. Da gibt's jetzt wieder unser kultiges 80er-Doppelpack. Gleich mit Sommersound von Billy Ocean, Caribbean Queen und vorher könnt's kultiger nicht werden. Filmmusik aus der Serie Ein Colt für alle Fälle. Hier ist Lee Majors, der Unknown Stuntman.
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0: schönen Samstag mit Landeswelle Thüringen. Die Polizei wird vor allem heute in und um Erfurt ganz, ganz viel zu tun haben. Aber es gab auch aus der aus den zurückliegenden Tagen ein paar Geschichten, die dann doch eher für ein bisschen Erheiterung sorgen. Wir möchten Ihnen die nicht vorenthalten.
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0: Diese Woche waren in Thüringen wieder die Tiere los. Nicht schlecht geschaut hat zum Beispiel ein Mann in Herbstleben. Luamelik Roth aus der Landeswelle Nachrichtenredaktion, der hatte in der Nacht von Dienstag zu Mittwoch ziemlich ungewöhnlichen Besuch.
2: Ja, absolut. Der Mann war normal bei der Arbeit und hat einen Zigarettenautomaten befüllt. Da sprang plötzlich ein Schäferhund in seinen Firmenwagen. Der Vierbeiner hat sich dann so bequem gemacht und wollte gar nicht mehr raus. Und weil der Hund so zutraulich war, ist der Mann erstmal eine Runde Gassi mit ihm gegangen. Irgendwann musste aber natürlich weiterarbeiten

0: Also hat er die Polizei gerufen, die sich dann um den Hund gekümmert hat.
1: Ja, zum Glück gibt es ja da auch Stellen, die sich mit viel Herz um die Tiere kümmern. Zum Beispiel auch Tierheime und in dem in Meiningen, da gab es neulich auch einen ganz besonderen Gast.
0: Ja, ihr Name Gisela, ihr Alter 35 Jahre. Und das ist für eine Wasserschildkröte schon ein stolzes Alter. Die Schildkrötenoma hatte sich allerdings ein bisschen verirrt, als sie von zu Hause ausgebüxt war. Tierfreunde hatten sie aufgesammelt und die etwas lidierte Dame ins Tierheim gebracht. Dort gab es zur Abkühlung erstmal einen kleinen Pool. Ein paar Tage später wurde Gisela dann von ihrer ziemlich erleichterten Familie wieder abgeholt.
1: Also Happy End auf ganzer Linie und Gisela hat nach diesem kleinen Ausflug sicher einiges zu erzählen.
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1: Unterstützt von KI. Auf der A4 und der A71 kommt es in Höhe wegen einer Veranstaltung bis 15 Uhr zu mehreren Sperrungen und Verkehrsbehinderungen. In der Erfurter Innenstadt und Umgebung kommt es am Wochenende wegen Demonstrationen zu Sperrungen. Und im Erfurter Innenstadtbereich kommt es wegen einer Veranstaltung heute zu mehreren kurzzeitigen Sperrungen und Verkehrsbehinderungen.
0: Es ist 8:30. 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
2: Ich bin Dirk Justes. Schönen guten Morgen. In Erfurt herrscht Ausnahmezustand. Schon am frühen Morgen sind die Proteste gegen den AfD-Bundesparteitag losgegangen. Mehr von Tim Britztrup.
3: Viele Zufahrtsstraßen sind mittlerweile blockiert. Mehrere hundert Menschen haben unter anderem die A71 dicht gemacht. Auch der öffentliche Nahverkehr ist größtenteils lahmgelegt. AfD-Gegner haben sich an die Schienen der Stadtbahn geklebt. Am Vormittag will die in Teilen rechtsextreme Partei eigentlich ihren Bundesparteitag abhalten. Die Polizei sichert das Ganze mit rund 6.000 Einsatzkräften. Schätzungsweise 50.000 Gegendemonstranten sind in der Stadt, darunter auch etwa 2.500 gewaltbereite Linksextremisten.
2: Finanzminister Klingbeil will für das kommende Jahr neue Schulden in Höhe von über 200 Milliarden Euro aufnehmen, das berichtet das Erste. Demnach sind knapp 120 Milliarden neue Schulden für den regulären Haushalt vorgesehen. Mehr als 80 Milliarden kommen im Rahmen der Sondervermögen Bundeswehr, Infrastruktur und Klimaneutralität dazu. Angesichts stark steigender Mieten fordert der Deutsche Gewerkschaftsbund einen sofortigen 6-jährigen Mietenstopp. Außerdem brauche es einen massiven Ausbau von öffentlichem und sozialem Wohnungsbau, eine wirksame Mietpreisbremse und schärfere Regeln gegen Mietwucher, so ein Sprecher. Thüringen steckt wieder Geld in die Bildung. Mehr als 55 Millionen Euro stellt der Freistaat in diesem Jahr für den Ausbau, die Modernisierung und Sanierung von Schulen bereit. So wird etwa die Erich-Kästner-Grundschule in Gotha auf Vordermann gebracht. Das Gymnasium Melisandes in Arnstadt bekommt eine neue Sporthalle. Bei der Fußball-WM steht Kolumbien nach einem 1:0 gegen Ghana im Achtelfinale. Genau wie Ägypten und Argentinien. Ägypten setzte sich gegen Australien mit 5:3 nach Elfmeterschießen durch. Argentinien schrammte an einer Blamage vorbei und gewann mit 3:2 nach Verlängerung gegen Kap Verde. Unterdessen hat Jürgen Klopp bestätigt, dass der DFB ihn als neuen Bundestrainer angefragt hat. Bei Magenta TV macht er aber klar, dass der Wechsel von seinem bisherigen Arbeitgeber Red Bull noch etwas Vorbereitung braucht.
4: Ich bin da bereits 19 Monate dabei. Es war eine sehr intensive Zeit. Ich war in der ganzen Welt unterwegs, habe unendlich viel gelernt, ganz viel Erfahrung gesammelt und wir haben ganz viele Dinge verändert. Und es ist jetzt nicht so einfach, da einfach auszusteigen. Und so, da muss geklärt werden, dass es auch weitergehen kann.
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5: Wir starten wolkig in den Samstag. Im Laufe des Tages kommt auch mal die Sonne raus. Es gibt aber auch immer wieder kurze Schauer. 20 Grad heute maximal.
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1: Mit Michael Schemer. Schönen Samstag. Mit dem Bus auf Entdeckungstour durchs Meininger Land. Genau das geht jetzt in den Sommerferien. Der neue Meininger Bus verbindet touristische Highlights in und rund um Meiningen, hat uns Sebastian Koch, der Verkehrsleiter der Meininger Busbetriebe, erzählt.
2: Die Idee war eigentlich, in Verbindung mit der Meiningen GmbH ein Angebot zu schaffen, wie können denn die verschiedenen Highlights, wie das Schloss Elisabethenburg, das Literaturmuseum, die Dampflok-Erlebniswelt, dann in den Ortsteilen, die Kirchburg in Waldorf, dann gibt es die Sandsteinhöhle, das Theater, nicht zu vergessen in Meiningen, das Zweiradmuseum, dass die Punkte miteinander verbunden werden können. Und somit ist die Idee eigentlich entstanden mit einem Linienverkehr.
1: Das Besondere, hier fahren keine modernen Linienbusse, sondern echte Oldtimer. Ein alter Icarus-Gelenkbus und ein frisch restaurierter Mercedes bringen die Fahrgäste auf die Strecke. Ein echtes Highlight für die Busfans.
2: Das Besondere an dem Einsatz ist, dass es ein historisches Fahrzeug sein wird. Das heißt, es wird auch ein Highlight für alle Busliebhaber, die entweder mit dem Icarus 283 oder mit einem alten Mercedes-Fahrzeug, was frisch restauriert ist, dort auf Erkundungstour gehen können.
1: Der Meininger Bus fährt testweise an allen Samstagen in den Sommerferien, jeweils viermal täglich ab dem Meininger Busbahnhof. Tickets gibt's ganz normal direkt im Bus. Und Azubis, die sind mit an Bord und beantworten unterwegs Fragen zu den Sehenswürdigkeiten.
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4: Unterstützt von KI. Auf der A4 und der A71 kommt es in Höhe wegen einer Veranstaltung bis 15 Uhr zu mehreren Sperrungen und Verkehrsbehinderungen. In Erfurt kommt es in der Innenstadt und Umgebung am Wochenende wegen Demonstrationen zu Sperrungen. Außerdem gibt es im Innenstadtbereich wegen einer Veranstaltung heute mehrere kurzzeitige Sperrungen und Verkehrsbehinderungen.
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5: Ich bin Dirk Justes. Schönen guten Morgen. In Erfurt laufen seit dem frühen Morgen massive Proteste gegen den AfD-Parteitag. Demonstranten haben etliche Zufahrtsstraßen blockiert. Der öffentliche Nahverkehr ist teilweise lahmgelegt. Mehr von Tim Britztrup.
6: Die AfD rechnet trotzdem damit, dass die Veranstaltung in der Messe pünktlich beginnen kann. Die meisten Delegierten sind offenbar schon da. In Erfurt wollen heute rund 50.000 Menschen gegen die in Teilen rechtsextreme Partei demonstrieren. Rund 6.000 Polizisten sind im Einsatz. Auf dem Parteitag stellen sich die Vorsitzenden Weidel und Krupalla zur Wiederwahl. Große inhaltliche Weichenstellungen stehen nicht an.
5: Selbst innerhalb der Union ist die geplante Krankschreibung ab Tag 1 nicht unumstritten. Der CDU-Arbeitnehmerflügel spricht sich dafür aus, das nochmal zu überdenken. Der politische Streitwert scheint in keinem gesunden Verhältnis zu den vermeintlichen Verbesserungen zu stehen, sagte CDA-Chef Rathke dem Spiegel. Die USA werden heute 250 und das wird groß gefeiert, vor allem in Washington. In der Hauptstadt wird US-Präsident Trump nicht nur sein Land, sondern wohl vor allem sich selbst loben. Der USA-Experte Andrew Dennison sagte uns zur Bedeutung des 4. Juli.
7: Das ist ein Tag, wo in der Tat die Amerikaner sich daran erinnern, was sie zusammenhält, trotz aller Vielfalt. Und dafür steht Amerika noch. Ich glaube auch für die ganze Welt. Einheit in der Vielfalt. Das haben die Amerikaner nicht perfekt geschafft, aber es ist immer noch ein Modell für viele andere Völker dieser Planet.
5: Die Landesgartenschau in Leinefelde-Worbis ist seit Wochen ein richtiger Hingucker. Heute wird wohl ein wichtiger Meilenstein geknackt. Die Veranstalter erwarten den 100.000. Besucher. Und dafür gibt's einen besonderen Preis. Der oder die Glückliche kann sich über eine Ballonfahrt im August freuen. Außerdem spendiert die Weiße Flotte ein Essen für 2 Personen. Jürgen Klopp ist grundsätzlich dazu bereit, neuer Fußball-Bundestrainer zu werden. Das hat er bei Magenta TV gesagt. Dabei aber auch klargestellt, dass er aktuell noch einen Vertrag bei Red Bull hat. Nach dem peinlichen WM-Aus schon im 16. Finale war Julian Nagelsmann gestern als Bundestrainer zurückgetreten. Bei der Fußball-WM ist Argentinien an einer Blamage vorbeigeschrammt. Der Titelverteidiger gewann knapp mit 3:2 nach Verlängerung gegen Kap Verde und steht im Achtelfinale. Auch eine Runde weiter ist Kolumbien nach einem 1:0 gegen Ghana, genauso wie Ägypten, das sich mit 5:3 nach Elfmeterschießen gegen Australien durchsetzte.
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8: Wir starten wolkig in den Samstag. Im Laufe des Tages kommt auch mal die Sonne raus. Es gibt aber auch immer wieder kurze Schauer. 20 Grad heute maximal.
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8: Samstagmorgen und wir starten jetzt wieder unser kultiges 90er-Doppelpack. Das sind 2 90er am Stück und da gibt's gleich Jennifer Page. Und vorher machen wir eine Nummer, da habe ich als DJ mal bei einem Geburtstag aufgelegt und das zugegebenermaßen angetrunkene Geburtstagskind kam mit folgendem Musikwunsch zu mir.

spiel doch mal bitte dieses From the West Side to the East Side. Ich habe wirklich lange gebraucht, bis ich bei der Lautstärke verstanden habe, was sie von mir wollte. Aber als ich es dann hatte, da war die Fläche natürlich voll. Hier sind Mike and the Mechanics, Word of Mouth bei Landeswelle.

schönen Samstag. Sie hören Landeswelle Thüringen. Für die Stadt Erfurt ist es ein absolutes Ausnahmewochenende. Das kann man tatsächlich nicht anders sagen. Gestern schon Domplatzkonzert mit Roland Kaiser. Heute AfD-Parteitag, Gegendemonstration und Domplatzkonzert von Clüso. Es ist viel los. Unsere Nachrichtenkollegen halten Sie natürlich auf dem Laufenden.

0: aktuelle Entwicklungen gibt es aber dieses Wochenende auch von der Polizei direkt. Christian Möllers von der Landespolizeidirektion hat uns im Vorfeld nämlich gesagt, dass sie auch über WhatsApp die wichtigsten Informationen bekommen.
1: Also Ziel ist, dass wir 60 Minuten, 90 Minuten in Form von kurzen Videos auf unseren Kanälen da auch zu berichten.
0: Ja, die Beamten müssen einen ziemlichen Spagat leisten und versuchen natürlich auch vor Ort allen gerecht zu werden.
1: Message ist im Endeffekt, wir vermitteln zwischen Anwohnenden, zwischen Demonstrierenden, aber auch zwischen dem Parteiprivileg. Und unser Ziel ist, und das werden wir meiner Meinung nach auch umsetzen, ist ein Kompromiss. Ein Konsens wird es nicht werden, aber das ist eine Demokratie.
0: Ja, außerdem kommt es weiter zur Umleitung im ÖPNV und auch alle, die von Erfurt dieses Wochenende in den Urlaub fliegen, da rät der Flughafen Erfurt-Weimar zur frühzeitigen Anreise. Weitere Informationen gibt es natürlich bei uns halbstündig in den Landeswelle Nachrichten und die nächsten dann gleich wieder um 9:30.
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1: Unterstützt von KI. In Erfurt gibt es in der Innenstadt und Umgebung am Wochenende wegen Demonstrationen mehrere Sperrungen. Auf der A4 und der A71 kommt es in Höhe wegen einer Veranstaltung bis 15 Uhr zu mehreren Sperrungen und Verkehrsbehinderungen. Und im Erfurter Innenstadtbereich gibt es wegen einer Veranstaltung heute mehrere kurzzeitige Sperrungen und Verkehrsbehinderungen.
0: Es ist 9:30. 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
2: Ich bin Dirk Justes. Schönen guten Morgen. In Erfurt laufen seit dem frühen Morgen massive Proteste gegen den AfD-Parteitag. Demonstranten haben etliche Zufahrtsstraßen blockiert. Der öffentliche Nahverkehr ist teilweise lahmgelegt. Mehr von Tim Britztrup.
3: Die AfD rechnet trotzdem damit, dass die Veranstaltung in der Messe pünktlich beginnen kann. Die meisten Delegierten sind offenbar schon da. In Erfurt wollen heute rund 50.000 Menschen gegen die in Teilen rechtsextreme Partei demonstrieren. Rund 6.000 Polizisten sind im Einsatz. Auf dem Parteitag stellen sich die Vorsitzenden Weidel und Chrupalla zur Wiederwahl. Große inhaltliche Weichenstellungen stehen nicht an.
2: Selbst innerhalb der Union ist die geplante Krankschreibung ab Tag 1 nicht unumstritten. Der CDU-Arbeitnehmerflügel spricht sich dafür aus, das nochmal zu überdenken. Der politische Streitwert scheint in keinem gesunden Verhältnis zu den vermeintlichen Verbesserungen zu stehen, sagte CDA-Chef Radke dem Spiegel. Die USA werden heute 250 und das wird groß gefeiert, vor allem in Washington. In der Hauptstadt wird US-Präsident Trump nicht nur sein Land, sondern wohl vor allem sich selbst loben. Der USA-Experte Andrew Dennison sagte uns zur Bedeutung des 4. Juli.
4: Das ist ein Tag, wo in der Tat die Amerikaner sich daran erinnern, was sie zusammenhält, trotz aller Vielfalt. Und dafür steht Amerika noch. Ich glaube auch für die ganze Welt. Einheit in der Vielfalt. Das haben die Amerikaner nicht perfekt geschafft, aber es ist immer noch ein Modell für viele andere Völker dieser Planet.
2: Die Landesgartenschau in Leinefelde-Worbis ist seit Wochen ein richtiger Hingucker. Heute wird wohl ein wichtiger Meilenstein geknackt. Die Veranstalter erwarten den 100.000. Besucher. Und dafür gibt's einen besonderen Preis. Der oder die Glückliche kann sich über eine Ballonfahrt im August freuen. Außerdem spendiert die Weiße Flotte ein Essen für zwei Personen. Jürgen Klopp ist grundsätzlich dazu bereit, neuer Fußball-Bundestrainer zu werden. Das hat er bei Magenta TV gesagt. Dabei aber auch klargestellt, dass er aktuell noch einen Vertrag bei Red Bull hat. Nach dem peinlichen WM-Aus schon im 16. Finale war Julian Nagelsmann gestern als Bundestrainer zurückgetreten. Bei der Fußball-WM ist Argentinien an einer Blamage vorbeigeschrammt. Der Titelverteidiger gewann knapp mit 3:2 nach Verlängerung gegen Kap Verde und steht im Achtelfinale. Auch eine Runde weiter ist Kolumbien nach einem 1:0 gegen Ghana, genauso wie Ägypten, das sich mit 5:3 nach Elfmeterschießen gegen Australien durchsetzte.
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5: Wir starten wolkig in den Samstag. Im Laufe des Tages kommt auch mal die Sonne raus. Es gibt aber auch immer wieder kurze Schauer. 20 Grad heute maximal.
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5: Sommerferienstart in Thüringen. Das bedeutet vor allem auch auf den Straßen wird es ab

der nächsten Woche wieder ein bisschen ruhiger, außer in Meiningen. Da sind nämlich ab heute echte Kultfahrzeuge unterwegs. Große Hop-on-Hop-off-Busse. Die gibt es nämlich nicht nur in Köln, Berlin und Hamburg. Nein, die gibt es auch bei uns in Thüringen. Meiningen lädt sie ein zum Ausprobieren, gleich in gut 20 Minuten. Vorher lade ich sie zum Musikhören ein, und zwar Gazebo. Der liegt ja schon bereit. Die 80er bei Landeswelle, das ist I Like Chopin.

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0: Schönen Samstag mit Landeswelle. Sommerferienstart und viele kennen es aus den Städtetrips im Urlaub. Egal ob in Berlin, London oder Paris. Hop-on-Hop-off-Touren mit dem Bus. Touris werden gemütlich von einer Sehenswürdigkeit zur nächsten kutschiert. Zwischendurch kannst du dann auch mal aussteigen, um dir das ein oder andere genauer anzugucken. Und sowas ähnliches, das soll es tatsächlich jetzt auch in Meiningen geben. Der Meininger Bus soll die Highlights in und um Meiningen abklappern, hat uns Sebastian Koch von der Meininger Busbetriebs GmbH erzählt.
1: Das Schloss Elisabethenburg, das Literaturmuseum, die Dampflok-Erlebniswelt, dann in den Ortsteilen die Kirchburg in Waldorf, dann gibt es die Sandsteinhöhle, das Theater, nicht zu vergessen, in Meiningen. Das Zweiradmuseum.
0: Ja, also da kommt schon einiges zusammen. Die Idee ist gemeinsam mit der Stadt Meiningen entstanden und da kommen auch richtig historische Fahrzeuge zum Einsatz.
1: Das heißt, es wird auch ein Highlight für alle Busliebhaber, die entweder mit dem Icarus 283 oder mit einem alten Mercedes-Fahrzeug, was frisch restauriert ist, dort auf Erkundungstour gehen können.
0: Oh, mega cool. Also jetzt in den Sommerferien soll das Ganze erstmal getestet werden. Da fährt der Bus immer samstags und das gleich mehrmals. Heute quasi das allererste Mal Premiere. Und wenn das Angebot dann gut angenommen wird, dann könnte es auch weiter ausgebaut werden. Der Meininger Hop-on-Hop-off-Bus. Definitiv eine Sache, die wir diesen Sommer mal in Thüringen gemacht haben müssen.
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0: KI. Auf der A4 und der A71 gibt es in Höhe Erfurt wegen einer Veranstaltung bis 15 Uhr mehrere Sperrungen und Verkehrsbehinderungen. In der Erfurter Innenstadt und Umgebung gibt es am Wochenende wegen Demonstrationen mehrere Sperrungen. Und im Innenstadtbereich kommt es wegen einer Veranstaltung heute zu mehreren kurzzeitigen Sperrungen und Verkehrsbehinderungen.
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2: Ich bin Dirk Justes. Schönen guten Tag. In Erfurt herrscht wegen des AfD-Parteitags der Ausnahmezustand. Tausende Gegendemonstranten versuchen, die Anreise der Delegierten zu verhindern. Mehr von Tim Pritztrup.
3: Das hat aber ganz offensichtlich nicht geklappt. Die Aktionen sind wirkungslos geblieben. Die meisten Teilnehmer sind schon am Veranstaltungsort. Die Polizei hat trotzdem weiter alle Hände voll zu tun. Rund um die Stadt sind mehrere Straßen blockiert, darunter auch die A71. Und die Demos gehen weiter. Insgesamt werden rund 50.000 Menschen erwartet, darunter auch hunderte gewaltbereite Linksextremisten.
2: Finanzminister Klingbeil will im kommenden Jahr deutlich mehr Schulden aufnehmen. Das zeigt der Haushaltsentwurf, der dem ARD-Hauptstadtstudio vorliegt. Sönke Röhling, um welche Summe geht es da?
4: Also insgesamt plant Klingbeil Ausgaben von rund 555 Milliarden Euro ein. Das sind knapp 6% mehr als in diesem Jahr. Dafür sollen über 200 Milliarden Euro Schulden aufgenommen werden. Das wäre die zweithöchste Verschuldung aller Zeiten. Knapp 120 Milliarden neue Schulden sind demnach für den regulären Haushalt vorgesehen. Mehr als 80 Milliarden kommen noch im Rahmen der Sondervermögen Bundeswehr, Infrastruktur und Klimaneutralität dazu. Das Bundeskabinett will den Haushaltsentwurf am Montag beschließen.
2: Die Kritik an der geplanten Krankschreibung ab dem ersten Fehltag reißt nicht ab. Der Patientenbeauftragte der Bundesregierung Schwarze befürchtet, dass sich dadurch viele krank zur Arbeit schleppen werden. In den Funke-Zeitungen kritisiert er außerdem das Aus für die telefonische Krankschreibung. Thüringen steckt wieder Geld in die Bildung. Mehr als 55 Millionen Euro stellt der Freistaat in diesem Jahr für den Ausbau, die Modernisierung und Sanierung von Schulen bereit. So wird etwa die Erich-Kästner-Grundschule in Gotha auf Vordermann gebracht. Das Gymnasium Melisantes in Arnstadt bekommt eine neue Sporthalle. Nach langen Spekulationen über die Hochzeit von Taylor Swift und Travis Kelce ist es nun offiziell. Die beiden 36-Jährigen sind verheiratet. Die Trauungszeremonie sei von US-Schauspieler Adam Sandler geleitet worden, der ein Freund des Paares ist, sagte eine Sprecherin. Die Hochzeitsfeier fand im Madison Square Garden in New York statt. Bei der Fußball-WM steht Kolumbien nach einem 1:0 gegen Ghana im Achtelfinale, genau wie Ägypten und Argentinien. Ägypten setzte sich gegen Australien mit 5:3 nach Elfmeterschießen durch. Argentinien schrammte knapp an einer Blamage vorbei und gewann mit 3:2 nach Verlängerung gegen Kap Verde.
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5: Wir starten wolkig in den Samstag. Im Laufe des Tages kommt auch mal die Sonne raus. Es gibt aber auch immer wieder kurze Schauer. 20 Grad heute maximal.
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5: Kurz nach 10 und in gut 20 Minuten habe ich einen Tipp für alle in der Region Sommer da. Normalerweise denkst du ja bei Ausstellungen immer sofort an, ja, ziemlich altbackene oder langweiligere Exponate. Gibt auch ein paar schöne Geschichten und zum Beispiel eine davon wird heute auf Schloss Kannerwurf eröffnet. Ist wirklich, wirklich gut mit ganz, ganz vielen Seniorinnen und Senioren. Machen wir gleich. Vorher gibt's Musik von Maggie Riley aus den 90ern und der hier, der sorgt für eine richtig gute Zeit. Das sind die Buggles. 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

0: schönes Wochenende mit Landeswelle. Der Freistaat ist schon wieder am Tun und Machen. Ich habe jetzt aber noch einen Tipp aus dem Kreis Sommerda für Sie. Falls Sie ein bisschen Zeit haben, im Schloss Kannerwurf gibt es ab heute eine ganz besondere Ausstellung, bei der Sie ganz viele Seniorinnen und Senioren sehen, Kollegin Lara Fidowek.
1: Ich sehe dich, heißt das Ganze, und rückt ganz bewusst die Personen in den Mittelpunkt, die sonst immer vergessen werden. 36 ganz besondere Porträts hängen da aus. Und das sind jetzt nicht einfach so normale Fotos. Die Seniorinnen und Senioren wurden fotografiert und das Ganze wurde dann auf Stoff gedruckt und nochmal bestickt.
0: Okay, also jetzt hast du ja die Fotos schon gesehen. Beschreib mal, wie das aussieht.
1: Ja, also die Porträts

0: die sind so schwarz-weiß und dann ist da zum Beispiel ein Schriftzug über dem Kopf gestickt und auf dem schwarz-weißen Hemd sind auf einmal ganz, ganz viele bunte Blumen zum Beispiel und es sieht wirklich richtig, richtig schön aus. Und die Idee kommt übrigens von zwei Thüringer Künstlerinnen. Bei einem Portugal-Urlaub sind sie auf diese Machart der Fotos gestoßen und für sie ist es einfach ein Zeichen der Wertschätzung für ältere Menschen.
1: Ach, das klingt richtig cool. Also bei der Eröffnung im Schloss Kannawurf gibt es dann übrigens auch Kaffee und Kuchen und als kleine Erinnerung an Portugal sogar Wein und traditionelle Pudding-Törtchen. Also es gibt nicht nur was zu sehen, es gibt auch was zu schmecken. Eine große Empfehlung, wenn Sie die Zeit haben, schauen Sie sich das gerne mal an. Eröffnung dieser Ausstellung ist im Schloss Kannawurf 15 Uhr.
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5: Unterstützt von KI. Auf der A4 und der A71 gibt es in Höhe Erfurt wegen einer Veranstaltung bis 15 Uhr mehrere Sperrungen und Verkehrsbehinderungen. In der Erfurter Innenstadt und Umgebung kommt es am Wochenende wegen Demonstrationen zu mehreren Sperrungen. Und im Erfurter Innenstadtbereich kommt es heute wegen einer Veranstaltung zu mehreren kurzzeitigen Sperrungen und Verkehrsbehinderungen.
4: Es ist 10:30. 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
6: Ich bin Dirk Justes. Schönen guten Tag. In Erfurt herrscht wegen des AfD-Parteitags der Ausnahmezustand. Tausende Gegendemonstranten versuchen, die Anreise der Delegierten zu verhindern. Mehr von Tim Britztrup.
7: Das hat aber ganz offensichtlich nicht geklappt. Die Aktionen sind wirkungslos geblieben. Die meisten Teilnehmer sind schon am Veranstaltungsort. Die Polizei hat trotzdem weiter alle Hände voll zu tun. Rund um die Stadt sind mehrere Straßen blockiert, darunter auch die A71. Und die Demos gehen weiter. Insgesamt werden rund 50.000 Menschen erwartet, darunter auch hunderte gewaltbereite Linksextremisten.
6: Finanzminister Klingbeil will im kommenden Jahr deutlich mehr Schulden aufnehmen. Das zeigt der Haushaltsentwurf, der dem ARD-Hauptstadtstudio vorliegt. Sönke Röhling, um welche Summe geht es da?
8: Also insgesamt plant Klingbeil Ausgaben von rund 555 Milliarden Euro ein. Das sind knapp 6% mehr als in diesem Jahr. Dafür sollen über 200 Milliarden Euro Schulden aufgenommen werden. Das wäre die zweithöchste Verschuldung aller Zeiten. Knapp 120 Milliarden neue Schulden sind demnach für den regulären Haushalt vorgesehen. Mehr als 80 Milliarden kommen noch im Rahmen der Sondervermögen Bundeswehr, Infrastruktur und Klimaneutralität dazu. Das Bundeskabinett will den Haushaltsentwurf am Montag beschließen.
6: Die Kritik an der geplanten Krankschreibung ab dem ersten Fehltag reißt nicht ab. Der Patientenbeauftragte der Bundesregierung Schwarze befürchtet, dass sich dadurch viele krank zur Arbeit schleppen werden. In den Funke-Zeitungen kritisiert er außerdem das Aus für die telefonische Krankschreibung. Thüringen steckt wieder Geld in die Bildung. Mehr als 55 Millionen Euro stellt der Freistaat in diesem Jahr für den Ausbau, die Modernisierung und Sanierung von Schulen bereit. So wird etwa die Erich-Kästner-Grundschule in Gotha auf Vordermann gebracht. Das Gymnasium Melisantes in Arnstadt bekommt eine neue Sporthalle. Nach langen Spekulationen über die Hochzeit von Taylor Swift und Travis Kelce ist es nun offiziell. Die beiden 36-Jährigen sind verheiratet. Die Trauungszeremonie sei von US-Schauspieler Adam Sandler geleitet worden, der ein Freund des Paares ist, sagte eine Sprecherin. Die Hochzeitsfeier fand im Madison Square Garden in New York statt. Bei der Fußball-WM steht Kolumbien nach einem 1:0 gegen Ghana im Achtelfinale, genau wie Ägypten und Argentinien. Ägypten setzte sich gegen Australien mit 5:3 nach Elfmeterschießen durch. Argentinien schrammte knapp an einer Blamage vorbei und gewann mit 3:2 nach Verlängerung gegen Kap Verde.
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9: Wir starten wolkig in den Samstag. Im Laufe des Tages kommt auch mal die Sonne raus. Es gibt aber auch immer wieder kurze Schauer. 20 Grad heute maximal.
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1: Unterstützt von KI. Auf der A4 und der A71 gibt es in Höhe Erfurt wegen einer Veranstaltung bis 15 Uhr mehrere Sperrungen und Verkehrsbehinderungen. In der Erfurter Innenstadt und Umgebung kommt es am Wochenende wegen Demonstrationen zu mehreren Sperrungen. Und im Erfurter Innenstadtbereich kommt es wegen einer Veranstaltung heute zu mehreren kurzzeitigen Sperrungen und Verkehrsbehinderungen.
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2: Ich bin Dirk Justes. Schönen guten Tag. Die AfD hat ihren Parteitag in Erfurt trotz massiver Gegenproteste am Vormittag pünktlich gestartet. In Thüringens Hauptstadt protestieren rund 20.000 Menschen gegen die in Teilen rechtsextreme Partei. Mehr von Tim Britztrup.
3: Schon am frühen Morgen wurden etliche Zufahrtsstraßen von den Demonstranten blockiert. Andere klebten bzw. betonierten sich an Straßenbahnschienen fest. Trotzdem schafften es die meisten AfD-Delegierten pünktlich in die Messehallen. Dort stellen sich die beiden Vorsitzenden Weidel und Chrupalla heute zur Wiederwahl. Außerdem dürfte es um die anstehenden Landtagswahlen gehen. In Sachsen-Anhalt und Mecklenburg-Vorpommern liegt die AfD in Umfragen vorn.
2: Das Handwerk fordert für den Herbst ein zweites Reformpaket. Die Lohnzusatzkosten müssten wieder Richtung 40%,

0: so Handwerkspräsident Dittrich in der Bild. Der starke Anstieg der Rentenbeiträge müsse durch eine entsprechende Senkung der Krankenkassen und Pflegebeiträge mindestens kompensiert werden. Wie steht es um die Demokratie in den USA? Das fragen sich viele, vor allem heute am 250. Jahrestag der Vereinigten Staaten. Bei der zentralen Feier in Washington wird sich US-Präsident Trump einmal mehr selbst inszenieren. Das ist aber nur die eine Seite der Feierlichkeiten, sagte uns der USA-Experte Andrew Dennison.
1: Die Barbecues, die in den Hinterhöfen stattfindet, in den kleinen Straßen und Nachbarschaften, die Leute gehen auf der Straße und feiern, die Parks sind voll mit Leuten, alle Sprachen werden gesprochen und das ist ein Gesellschaftsfeier durch das ganze Land. Nicht nur diese pompöse imperiale Ansatz, dass aus Washington kommt, sondern die Bürgernähe, die man da wirklich spürt.
0: Die Landesgartenschau in Leinefelde-Worbis ist seit Wochen ein richtiger Hingucker. Heute wird wohl ein wichtiger Meilenstein geknackt. Die Veranstalter erwarten den 100.000. Besucher. Und dafür gibt's einen besonderen Preis. Der oder die Glückliche kann sich über eine Ballonfahrt im August freuen. Außerdem spendiert die Weiße Flotte ein Essen für 2 Personen. Jürgen Klopp ist grundsätzlich dazu bereit, neuer Fußball-Bundestrainer zu werden. Das hat er bei Magenta TV gesagt. Dabei aber auch klargestellt, dass er aktuell noch einen Vertrag bei Red Bull hat.
2: Ich bin da bereits 19 Monate dabei. Es war eine sehr intensive Zeit. Ich war in der ganzen Welt unterwegs, habe unendlich viel gelernt, ganz viel Erfahrung gesammelt und wir haben ganz viele Dinge verändert. Und es ist jetzt nicht so einfach, da einfach auszusteigen. Und so, da muss geklärt werden, dass es auch weitergehen kann.
0: Nach dem peinlichen WM-Aus schon im 16. Finale war Julian Nagelsmann gestern als Bundestrainer zurückgetreten.
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4: Wir starten wolkig in den Samstag. Im Laufe des Tages kommt auch mal die Sonne raus. Es gibt aber auch immer wieder kurze Schauer. 20 Grad heute maximal.
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4: So, wir haben es eben gehört, für Erfurt ist es ein Ausnahmewochenende. Wir halten Sie natürlich über den Stand der Dinge auf dem Laufenden und auch die Polizei informiert heute und morgen alle 60 bis 90 Minuten auf ihren WhatsApp-Kanälen. Was sonst heute und morgen noch in Thüringen los ist, das erfahren Sie gleich bei mir in einer guten Viertelstunde. Vorher gibt's aber erstmal Musik. Lionel Richie sorgt für eine gute Zeit mit seinem Welthit All Night Long und Alanis Morissette ist auch dabei. Das ist Ironic.
6: Hey.

0: Samstagvormittag bei Landeswelle und jetzt gibt's wieder einige Ausflugstipps für Sie.
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0: In Rudolstadt ist am Donnerstag schon das große Rudolstadt-Festival gestartet. Es ist aber auch heute und morgen noch das 182. Vogelschießen in Sonneberg zum Beispiel. Cindy Heinke von der Stadt lädt uns mal alle ein.
2: Klassisch ist es eigentlich ein großer Rummel mit einem Riesenrad, mit Autoscooter, mit Magic, mit Kinderkarussells, mit verschiedenen Gaumenfreuden, die es dort gibt, von der klassischen Bratwurst übers Rostbrädel, übers Gastmahl der Meere, wo es eben verschiedene Fischangebote gibt. Also kulinarisch bleibt nichts offen und natürlich haben wir auch ein Festzelt, was betrieben wird.
0: Ja, also es ist wirklich für jeden was dabei. Heute 16 Uhr große Eröffnung mit Fassbieranstich und morgen gleich noch das nächste Highlight, großer Festumzug zum Tag der Schützen ab 15 Uhr. So, und dann hängen bei Ihnen im Garten oder bei den Nachbarn wahrscheinlich auch gerade Kirschbäume voll. Heltrungen macht deshalb dieses Wochenende gleich ein ganzes Fest raus. Es ist Kirschmarkt. Und zwar mit Kirschfee Karin Jordanland.
3: Es ist wieder ein buntes Programm. Es sind ungefähr 40 regionale Stände mit Handwerk, mit landwirtschaftlichen Produkten, Käse, Brot, Honig, Saft und Wurst, aber auch Textilien gibt's. Das Café hat auch geöffnet mit selbstgebackenen Kuchen. Der schmeckt auch wirklich ganz wunderbar. Und es gibt auch wieder Deftiges, weil ja nicht jeder was Süßes möchte.
0: Ja, außerdem großes Highlight, Kirschkernweitspucken.
3: Da hoffe ich dann immer, dass auch alle festes Gebiss haben, hatten sie bis jetzt, dass auch nur der Kirschkern fliegt. Und da gibt es auch einen kleinen Preis.
0: Ja, auch eine runde Sache. Der Kirschmarkt in Heltrungen dieses Wochenende. Mehr Tipps gibt's für Sie auf landeswelle.de.
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1: Unterstützt von KI. In Erfurt kommt es in der Innenstadt und Umgebung am Wochenende wegen Demonstrationen zu mehreren Sperrungen. Außerdem gibt es auf der A71

0: A4 in Höhe Erfurt wegen einer Veranstaltung bis 15 Uhr mehrere Sperrungen und Verkehrsbehinderungen. Und im Innenstadtbereich kommt es heute wegen einer Veranstaltung zu mehreren kurzzeitigen Sperrungen und Verkehrsbehinderungen.
1: Es ist 11:30. 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
2: Ich bin Dirk Justus. Schönen guten

0: protestieren rund 20.000 Menschen gegen die in Teilen rechtsextreme Partei. Mehr von Tim Britztrup.
1: Schon am frühen Morgen wurden etliche Zufahrtsstraßen von den Demonstranten blockiert, andere klebten bzw. betonierten sich an Straßenbahnschienen fest. Trotzdem schafften es die meisten AfD-Delegierten pünktlich in die Messehallen. Dort stellen sich die beiden Vorsitzenden Weidel und Chrupalla heute zur Wiederwahl. Außerdem dürfte es um die anstehenden Landtagswahlen gehen. In Sachsen-Anhalt und Mecklenburg-Vorpommern liegt die AfD in Umfragen vorn.
0: Das Handwerk fordert für den Herbst ein zweites Reformpaket. Die Lohnzusatzkosten müssten wieder Richtung 40%, so Handwerkspräsident Dittrich in der Bild. Der starke Anstieg der Rentenbeiträge müsse durch eine entsprechende Senkung der Krankenkassen und Pflegebeiträge mindestens kompensiert werden. Wie steht es um die Demokratie in den USA? Das fragen sich viele, vor allem heute am 250. Jahrestag der Vereinigten Staaten. Bei der zentralen Feier in Washington wird sich US-Präsident Trump einmal mehr selbst inszenieren. Das ist aber nur die eine Seite der Feierlichkeiten, sagte uns der USA-Experte Andrew Dennison.
2: Die Barbecues, die in den Hinterhöfen stattfindet, in den kleinen Straßen und Nachbarschaften, die Leute gehen auf der Straße und feiern. Die Parks sind voll mit Leuten, alle Sprachen werden gesprochen. Und das ist ein Gesellschaftsfeier durch das ganze Land. Nicht nur dieser pompöse, imperiale Ansatz, das aus Washington kommt, sondern die Bürgernähe, die man da wirklich spürt.
0: Die Landesgartenschau in Leinefelde-Worbis ist seit Wochen ein richtiger Hingucker. Heute wird wohl ein wichtiger Meilenstein geknackt. Die Veranstalter erwarten den 100.000. Besucher. Und dafür gibt's einen besonderen Preis. Der oder die Glückliche kann sich über eine Ballonfahrt im August freuen. Außerdem spendiert die Weiße Flotte ein Essen für zwei Personen. Jürgen Klopp ist grundsätzlich dazu bereit, neuer Fußball-Bundestrainer zu werden. Das hat er bei Magenta TV gesagt. Dabei aber auch klargestellt, dass er aktuell noch einen Vertrag bei Red Bull hat.
3: Ich bin da bereits 19 Monate dabei. Es war eine sehr intensive Zeit. Ich war in der ganzen Welt unterwegs, habe unendlich viel gelernt, ganz viel Erfahrung gesammelt und wir haben ganz viele Dinge verändert. Und es ist jetzt nicht so einfach, da einfach auszusteigen. Und so, da muss geklärt werden, dass es auch weitergehen kann.
0: Nach dem peinlichen WM-Aus schon im 16. Finale war Julian Nagelsmann gestern als Bundestrainer zurückgetreten.
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5: Wir starten wolkig in den Samstag. Im Laufe des Tages kommt auch mal die Sonne raus. Es gibt aber auch immer wieder kurze Schauer. 20 Grad heute maximal.
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5: Na, sind denn alle Brotbüchsen der Kinder und Enkel wieder im Geschirrspüler gelandet? Nicht, dass da jetzt irgendwie 6 Wochen lang was vor sich hingammelt im Ranzen. Die Sommerferien starten. Viele sind gestern schon direkt nach der Schule in den ersten Urlaub. Aber auch bei uns in Thüringen gibt's für die erste Ferienwoche einiges zu erleben. Schauen wir gleich mal genauer drauf. Und vorher machen wir Musik. Wir starten mit den 80ern. Und zwar mit der Human League. Einer meiner Lieblingssongs aus diesem Jahrzehnt. Weil der so gut geht. Also da kann man auch im Wochenenddienst ein bisschen zu mitwippen. Und vor allem jetzt das Radio laut drehen. Hier ist Don't You Want Me.

0: 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Es ist Wochenende. Ein Wochenende, an dem in unserer Landeshauptstadt natürlich heute Ausnahmezustand ist. AfD-Parteitag in Erfurt, Gegendemonstrationen und dann auch noch Domplatzkonzert von Clueso heute. Also es ist viel los in der Stadt. Alle aktuellen Entwicklungen finden Sie bei uns natürlich in den Landeswelle Nachrichten. Und auch die Polizei informiert über ihre WhatsApp-Kanäle alle 90 Minuten, ob da was passiert ist. Viele suchen da das Weite, jetzt in den Sommerferien sowieso, das kann ich voll verstehen. Und wenn wir einmal beim Thema Urlaub sind, dann, wie ist denn das eigentlich bei Ihnen? Da hat doch jeder von uns mit Sicherheit so diese eine Urlaubserinnerung von früher, die immer im Kopf bleibt, oder? Also für mich ging es zum Beispiel jedes Jahr im Sommer auf die Insel Rügen. Wir hatten da so ein schönes Ferienhaus, auch immer dasselbe. Und dann erinnere ich mich, dass ich jeden Tag freiwillig um 7 aufgestanden bin und mit meinem Onkel mit dem Fahrrad zum Bäcker gefahren bin. Da gab es nämlich nicht nur die besten Brötchen, das sowieso, aber da gab es so immer die schöne Bäckerei-Fachverkäuferin und die fand mich immer so nett, dass sie mir immer ein Rosinenbrötchen extra gegeben hat. Völlig kostenlos. Wahrscheinlich bin ich deshalb auch eher einer von der kräftigeren Statur. Und ich weiß auch noch, dass damals immer Mittwochs, da war bei Peters Fisch auf Rügen All-You-Can-Eat-Buffet und das mit frischem Fisch für gerade mal 10 Euro. Oh, das waren Zeiten. Herrlich. Also ich erinnere mich wirklich gern zurück an die Zeit und das ist doch bei Ihnen bestimmt auch so, oder? Wenn Sie an Urlaub denken, welche Erinnerung ist da sofort wieder im Kopf? Erzählen Sie es mir. Gern per WhatsApp oder Telefon 0800 4x4 110. Ist auch komplett kostenlos. Ich freue mich auf Sie.
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1: Unterstützt von KI. In Erfurt gibt es in der Innenstadt und drumherum am Wochenende wegen Demonstrationen mehrere Sperrungen. Auf der A71 und der A4 gibt es in Höhe Erfurt wegen einer Veranstaltung bis 15 Uhr mehrere Sperrungen und Verkehrsbehinderungen. Und im Innenstadtbereich kommt es heute wegen einer Veranstaltung zu mehreren kurzzeitigen Sperrungen und Verkehrsbehinderungen.
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2: Ich bin Dirk Justes. Schönen guten Tag. Die AfD hat ihren Parteitag in Erfurt trotz massiver Gegenproteste am Vormittag pünktlich gestartet. In Thüringens Hauptstadt protestieren rund 20.000 Menschen gegen die in Teilen rechtsextreme Partei. Mehr von Tim Britztrup.
3: Schon am frühen Morgen wurden etliche Zufahrtsstraßen von den Demonstranten blockiert. Andere klebten bzw. betonierten sich an Straßenbahnschienen fest. Trotzdem schafften es die meisten AfD-Delegierten pünktlich in die Messehallen. Dort stellen sich die beiden Vorsitzenden Weidel und Krupalla heute zur Wiederwahl. Außerdem dürfte es um die anstehenden Landtagswahlen gehen. In Sachsen-Anhalt und Mecklenburg-Vorpommern liegt die AfD

0: Umfragen vorn.
1: Finanzminister Klingbeil will im kommenden Jahr deutlich mehr Schulden aufnehmen. Das zeigt der Haushaltsentwurf, der dem ARD-Hauptstadtstudio vorliegt. Sönke Röhling, um welche Summe geht es da?
2: Also insgesamt plant Klingbeil Ausgaben von rund 555 Milliarden Euro ein. Das sind knapp 6% mehr als in diesem Jahr. Dafür sollen über 200 Milliarden Euro Schulden aufgenommen werden. Das wäre die zweithöchste Verschuldung aller Zeiten. Knapp 120 Milliarden neue Schulden sind demnach für den regulären Haushalt vorgesehen. Mehr als 80 Milliarden kommen noch im Rahmen der Sondervermögen Bundeswehr, Infrastruktur und Klimaneutralität dazu. Das Bundeskabinett will den Haushaltsentwurf am Montag beschließen.
1: Während die Kritik an den neuen Regeln für kranke Arbeitnehmer nicht abreißt, warnen Ökonomen jetzt auch generell vor zu hohen Erwartungen an die Pläne von Schwarz-Rot. Der technologische Rückstand geht von solchen Reformen nicht weg, sagte der Chef des Kieler Instituts für Weltwirtschaft, Moritz Schularik, der Welt am Sonntag. Thüringen steckt wieder Geld in die Bildung. Mehr als 55 Millionen Euro stellt der Freistaat in diesem Jahr für den Ausbau, die Modernisierung und Sanierung von Schulen bereit. So wird etwa die Erich-Kästner-Grundschule in Gotha auf Vordermann gebracht. Das Gymnasium Melisandes in Arnstadt bekommt eine neue Sporthalle. Nach langen Spekulationen über die Hochzeit von Taylor Swift und Travis Kelce ist es nun offiziell. Die beiden 36-Jährigen sind verheiratet. Die Trauungszeremonie sei von US-Schauspieler Adam Sandler geleitet worden, der ein Freund des Paares ist, sagte eine Sprecherin. Die Hochzeitsfeier fand im Madison Square Garden in New York statt. Bei der Fußball-Weltmeisterschaft stehen heute die ersten Achtelfinals an. Am Abend spielt zunächst Co-Gastgeber Kanada gegen Marokko. Danach bekommt es Titelfavorit Frankreich mit Deutschland-Bezwinger Paraguay zu tun.
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4: Es ist ein wechselhaftes Wochenende in Thüringen. Sonne, Wolken, ab und zu kurze Schauer bei 21 Grad maximal. Und auch der Sonntag bleibt wechselhaft bei maximal 23 Grad.
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4: Es ist Sommer. Auch heute wird es wieder warm in Thüringen. Sehr gut. Wenn es da die ein oder andere Stelle zum Erfrischen in Thüringen gibt. Natürlich die Freibäder und die Badeseen. Aber ich meine vor allem auch Trinkwasserstellen. Bei uns in Weimar gibt es 3 davon. Ich kenne das vor allem auch so in den Urlaubsorten. Ne? Da gibt es manchmal sogenannte Refillstationen, also Orte, an denen man seine Wasserflaschen dann einfach kostenlos auffüllen darf. Und der Landkreis Gotha, der will da jetzt auch mitmachen. Eine kleine Geste mit sehr, sehr großer Wirkung. Wir schauen gleich mal genauer hin. Vorher gibt's Musik von Jennifer Lopez. Teenie Schwarm Harry Styles sorgt für eine gute Zeit. Und das hier sind die Rainbirds mit Blueprint.

0: Es ist Samstag, 26 Grad heute maximal. 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Wir begleiten Sie an diesem warmen Sommertag. Es hieß bei mir heute früh in der Gesundheits-App übrigens schon, denkt bitte dran, Lukas, viel trinken. Ja, gerade wenn man länger unterwegs ist, da fehlt ja dann manchmal das Wasser, gerade dann, wenn man es echt braucht. Gut, wenn es da kostenlose Trinkwasserspender gibt. Ich war letztes Jahr im Niederlande-Urlaub, da findest du das eigentlich an jeder Ecke. In Thüringen gibt es auch schon die ein oder andere Stelle und auch der Landkreis Gotha will da jetzt mitmachen. Leonard Adam aus den Landeswelle Nachrichten.
1: Ja, der Landkreis sucht nämlich aktuell sogenannte Refill-Stationen, also zum Beispiel Läden, Praxen oder Cafés, in denen man seine mitgebrachte Trinkflasche kostenlos mit Leitungswasser auffüllen kann. Eine super einfache Hilfe für unterwegs. Das Landratsamt Gotha ist selbst deswegen auch schon dabei. Und jetzt werden aber noch mehr Mitstreiter gesucht. Wer Interesse hat, kann sich einfach beim Klimaschutzmanager im Landratsamt Gotha melden.
0: Ja, gerade an warmen Tagen kann das vor allem für Familien und ältere Leute extrem hilfreich sein. Genau solche Sachen machen dann halt im Alltag oft mehr aus, als wir alle denken. Also mir fällt da zum Beispiel auch der Trinkbrunnen in der Seifengasse in Weimar ein. Da habe ich mir auch schon öfter mal frisches Wasser geholt. Kennen Sie denn auch noch eine Stelle? Gerade jetzt hier am warmen Wochenende. Sagen Sie es uns gern mal an der 0800 4x4 110.

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0: mehrere Sperrungen und Verkehrsbehinderungen. In der Erfurter Innenstadt und Umgebung kommt es am Wochenende wegen Demonstrationen zu mehreren Sperrungen. Außerdem gibt es im Innenstadtbereich heute wegen einer Veranstaltung mehrere kurzzeitige Sperrungen und Verkehrsbehinderungen.
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2: Ich bin Dirk Justus. Schönen guten Tag. Die AfD hat ihren Parteitag in Erfurt trotz massiver Gegenproteste am Vormittag pünktlich gestartet. In Thüringens Hauptstadt protestieren rund 20.000 Menschen gegen die in Teilen rechtsextreme Partei. Mehr von Tim Britztrup.
3: Schon am frühen Morgen wurden etliche Zufahrtsstraßen von den Demonstranten blockiert. Andere klebten bzw. betonierten sich an Straßenbahnschienen fest. Trotzdem schafften es die meisten AfD-Delegierten pünktlich in die Messehallen. Dort stellen sich die beiden Vorsitzenden Weidel und Chrupalla heute zur Wiederwahl. Außerdem dürfte es um die anstehenden Landtagswahlen gehen. In Sachsen-Anhalt und Mecklenburg-Vorpommern liegt die AfD in Umfragen vorn.
2: Finanzminister Klingbeil will im kommenden Jahr deutlich mehr Schulden aufnehmen. Das zeigt der Haushaltsentwurf, der dem ARD-Hauptstadtstudio vorliegt. Sönke Röhling, um welche Summe geht es da?
4: Also insgesamt plant Klingbeil Ausgaben von rund 555 Milliarden Euro ein. Das sind knapp 6% mehr als in diesem Jahr. Dafür sollen über 200 Milliarden Euro Schulden aufgenommen werden. Das wäre die zweithöchste Verschuldung aller Zeiten. Knapp 120 Milliarden neue Schulden sind demnach für den regulären Haushalt vorgesehen. Mehr als 80 Milliarden kommen noch im Rahmen der Sondervermögen Bundeswehr, Infrastruktur und Klimaneutralität dazu. Das Bundeskabinett will den Haushaltsentwurf am Montag beschließen.
2: Während die Kritik an den neuen Regeln für kranke Arbeitnehmer nicht abreißt, warnen Ökonomen jetzt auch generell vor zu hohen Erwartungen an die Pläne von Schwarz-Rot. Der technologische Rückstand geht von solchen Reformen nicht weg, sagte der Chef des Kieler Instituts für Weltwirtschaft, Moritz Schularik, der Welt am Sonntag. Thüringen steckt wieder Geld in die Bildung. Mehr als 55 Millionen Euro stellt der Freistaat in diesem Jahr für den Ausbau, die Modernisierung und Sanierung von Schulen bereit. So wird etwa die Erich-Kästner-Grundschule in Gotha auf Vordermann gebracht. Das Gymnasium Melisantes in Arnstadt bekommt eine neue Sporthalle. Nach langen Spekulationen über die Hochzeit von Taylor Swift und Travis Kelce ist es nun offiziell. Die beiden 36-Jährigen sind verheiratet. Die Trauungszeremonie sei von US-Schauspieler Adam Sandler geleitet worden, der ein Freund des Paares ist, sagte eine Sprecherin. Die Hochzeitsfeier fand im Madison Square Garden in New York statt. Bei der Fußball-Weltmeisterschaft stehen heute die ersten Achtelfinals an. Am Abend spielt zunächst Co-Gastgeber Kanada gegen Marokko. Danach bekommt es Titelfavorit Frankreich mit Deutschlandbezwinger Paraguay zu tun.
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5: Es ist ein wechselhaftes Wochenende in Thüringen. Sonne, Wolken, ab und zu kurze Schauer bei 21 Grad maximal. Und auch der Sonntag bleibt wechselhaft bei maximal 23 Grad.
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1: Mit Michael Schemer. Schönen Samstag. Mit dem Bus auf Entdeckungstour durchs Meininger Land. Genau das geht jetzt in den Sommerferien. Der neue Meininger Bus verbindet touristische Highlights in und rund um Meiningen, hat uns Sebastian Koch, der Verkehrsleiter der Meininger Busbetriebe, erzählt.
2: Die Idee war eigentlich, in Verbindung mit der Meiningen GmbH ein Angebot zu schaffen. Wie können denn die verschiedenen Highlights, wie das Schloss Elisabethenburg, das Literaturmuseum, die Dampflok-Erlebniswelt, dann in den Ortsteilen, die Kirchburg in Waldorf, dann gibt es die Sandsteinhöhle, das Theater, nicht zu vergessen, in Meiningen, das Zweiradmuseum, dass die Punkte miteinander verbunden werden können. Und somit ist die Idee eigentlich entstanden mit einem Linienverkehr.
1: Das Besondere, hier fahren keine modernen Linienbusse, sondern echte Oldtimer. Ein alter Icarus-Gelenkbus und ein frisch restaurierter Mercedes bringen die Fahrgäste auf die Strecke. Ein echtes Highlight für die Busfans.
2: Das Besondere an dem Einsatz ist, dass es ein historisches Fahrzeug sein wird. Das heißt, es wird auch ein Highlight für alle Busliebhaber, die entweder mit dem Icarus 283 oder mit einem alten Mercedes-Fahrzeug, was frisch restauriert ist, dort auf Erkundungstour gehen können.
1: Der Meininger Bus fährt testweise an allen Samstagen in den Sommerferien, jeweils viermal täglich ab dem Meininger Busbahnhof. Tickets gibt's ganz normal direkt im Bus. Und Azubis, die sind mit an Bord und beantworten unterwegs Fragen zu den Sehenswürdigkeiten.
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1: Unterstützt von KI. In Erfurt kommt es in der Innenstadt und Umgebung am Wochenende wegen Demonstrationen zu mehreren Sperrungen. Auf der A71 und der A4 gibt es in Höhe Erfurt wegen einer Veranstaltung bis 15 Uhr mehrere Sperrungen und Verkehrsbehinderungen. Und im Innenstadtbereich kommt es wegen einer Veranstaltung heute zu mehreren kurzzeitigen Sperrungen und Verkehrsbehinderungen.
0: Es ist 13 Uhr. 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
2: Ich bin Dirk Justus. Schönen guten Tag. In Erfurt läuft der AfD-Parteitag. Trotz massiver Gegenproteste ist die Veranstaltung in der Messehalle pünktlich losgegangen. Demonstranten hatten unter anderem Zufahrtsstraßen blockiert. Mehr von Tim Britztrup.
3: AfD-Co-Chef Kupala bezeichnete die Demonstranten als Chaoten und das letzte Aufgebot der parteipolitischen Konkurrenz. Parteitage abzuhalten sei ein verbrieftes Recht. Auf dem Parteitag stellen sich die Chefs Weidel und Kupala zur Wiederwahl. Außerdem geht es um die anstehenden Landtagswahlen in Sachsen-Anhalt und Mecklenburg-Vorpommern. In beiden Ländern liegt die AfD in Umfragen vorn. Die Partei sieht sich bereit, Regierungsverantwortung zu übernehmen.
2: Die Kritik an der geplanten Krankschreibung ab dem ersten Fehltag reißt nicht ab. Der Patientenbeauftragte der Bundesregierung Schwarze befürchtet, dass sich dadurch viele krank zur Arbeit schleppen werden. In den Funke-Zeitungen kritisiert er außerdem das Aus für die telefonische Krankschreibung. Vom Tellerwäscher zum Millionär. Das ist der amerikanische Traum. Heute am 250. Jahrestag der USA fragen sich viele, in welche Richtung bewegt sich das Land der unbegrenzten Möglichkeiten. Die Politik von US-Präsident Trump sorgt für Verunsicherung im Land selbst und auch weltweit. Der USA-Experte Andrew Dennison blickt trotzdem positiv nach vorn.
4: 250 Jahre als Republik und die Fähigkeit, eine schnell wandelnde Welt gewachsen zu sein, steht meiner Meinung nach noch bei den Amerikanern, weil sie Träumer sind mit ihrem amerikanischen Traum, aber weil sie auch Pragmatiker sind und immer den Weg von A nach B suchen. Und daher bleibe ich blauäugig optimistisch, wie ein Amerikaner es sein soll.
2: Beschwerderekord bei der Schlichtungsstelle Reise und Verkehr. Im ersten Halbjahr sind 29.000 Anträge eingetrudelt. In den meisten Fällen geht es um ausgefallene oder verspätete Flüge. Gründe dafür waren beispielsweise Streiks und der Irankrieg. Die Landesgartenschau in Leinefelde-Worbis ist seit Wochen ein richtiger Hingucker. Heute wird wohl ein wichtiger Meilenstein geknackt. Die Veranstalter erwarten den 100.000. Besucher. Und dafür gibt's einen besonderen Preis. Der oder die Glückliche kann sich über eine Ballonfahrt im August freuen. Außerdem spendiert die Weiße Flotte ein Essen für zwei Personen. Jürgen Klopp ist grundsätzlich dazu bereit, neuer Fußball-Bundestrainer zu werden. Das hat er bei Magenta TV gesagt. Dabei aber auch klargestellt, dass er aktuell noch einen Vertrag bei Red Bull hat. Nach dem peinlichen WM-Aus schon im Sechzehntelfinale

0: war Julian Nagelsmann gestern als Bundestrainer zurückgetreten.
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2: Es ist ein wechselhaftes Wochenende in Thüringen. Sonne, Wolken, ab und zu kurze Schauer bei 21 Grad maximal. Und auch der Sonntag bleibt wechselhaft bei maximal 23 Grad.
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2: Wochenende mit Landeswelle Thüringen. Erfurt ist heute im Ausnahmezustand. Die wichtigsten Infos gibt's natürlich bei uns in den Nachrichten und auch die Polizei informiert alle 60 bis 90 Minuten auf ihren neuen WhatsApp-Kanälen, falls etwas passiert. Wir machen weiter mit Musik und zwar mit richtig guter aus den 90ern. Das ist Enrique Iglesias bei Landeswelle. Schönen Samstag mit uns.

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1: Unterstützt von KI. In Erfurt kommt es in der Innenstadt und Umgebung am Wochenende wegen Demonstrationen zu mehreren Sperrungen. Auf der A4 und der A71 gibt es in Höhe Erfurt wegen einer Veranstaltung bis 15 Uhr mehrere Sperrungen und Verkehrsbehinderungen. Und im Innenstadtbereich kommt es heute wegen einer Veranstaltung zu mehreren kurzzeitigen Sperrungen und Verkehrsbehinderungen.
0: Es ist 13:30. 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
2: Ich bin Dirk Justus. Schönen guten Tag.

0: Einfahrtstraßen blockiert. Mehr von Tim Britztrup.
1: AfD-Co-Chef Chrupalla bezeichnete die Demonstranten als Chaoten und das letzte Aufgebot der parteipolitischen Konkurrenz. Parteitage abzuhalten sei ein verbrieftes Recht. Auf dem Parteitag stellen sich die Chefs Weidel und Chrupalla zur Wiederwahl. Außerdem geht es um die anstehenden Landtagswahlen in Sachsen-Anhalt und Mecklenburg-Vorpommern. In beiden Ländern liegt die AfD in Umfragen vorn. Die Partei sieht sich bereit, Regierungsverantwortung zu übernehmen.
0: Die Kritik an der geplanten Krankschreibung ab dem ersten Fehltag reißt nicht ab. Der Patientenbeauftragte der Bundesregierung Schwarze befürchtet, dass sich dadurch viele krank zur Arbeit schleppen werden. In den Funke-Zeitungen kritisiert er außerdem das Aus für die telefonische Krankschreibung. Vom Tellerwäscher zum Millionär. Das ist der amerikanische Traum. Heute am 250. Jahrestag der USA fragen sich viele, in welche Richtung bewegt sich das Land der unbegrenzten Möglichkeiten. Die Politik von US-Präsident Trump sorgt für Verunsicherung im Land selbst und auch weltweit. Der USA-Experte Andrew Dennison blickt trotzdem positiv nach vorn.
2: 250 Jahren als Republik und die Fähigkeit, eine schnell wandelnde Welt gewachsen zu sein, steht meiner Meinung nach noch bei den Amerikanern, weil sie Träumer sind mit ihrem amerikanischen Traum, aber weil sie auch Pragmatiker sind und immer den Weg von A nach B suchen. Und daher bleibe ich blauäugig optimistisch, wie ein Amerikaner es sein soll.
0: Beschwerderekord bei der Schlichtungsstelle Reise und Verkehr. Im ersten Halbjahr sind 29.000 Anträge eingetrudelt. In den meisten Fällen geht es um ausgefallene oder verspätete Flüge. Gründe dafür waren beispielsweise Streiks und der Irankrieg. Die Landesgartenschau in Leinefelde-Worbis ist seit Wochen ein richtiger Hingucker. Heute wird wohl ein wichtiger Meilenstein geknackt. Die Veranstalter erwarten den 100.000. Besucher. Und dafür gibt's einen besonderen Preis. Der oder die Glückliche kann sich über eine Ballonfahrt im August freuen. Außerdem spendiert die Weiße Flotte ein Essen für zwei Personen. Jürgen Klopp ist grundsätzlich dazu bereit, neuer Fußball-Bundestrainer zu werden. Das hat er bei Magenta TV gesagt. Dabei aber auch klargestellt, dass er aktuell noch einen Vertrag bei Red Bull hat. Nach dem peinlichen WM-Aus schon im 16. Finale war Julian Nagelsmann gestern als Bundestrainer zurückgetreten.
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4: Es ist ein wechselhaftes Wochenende in Thüringen. Sonne, Wolken, ab und zu kurze Schauer bei 21 Grad maximal. Und auch der Sonntag bleibt wechselhaft bei maximal 23 Grad.
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4: So, und gleich schauen wir wieder auf die Sterne fürs Wochenende. Ich selber bin ja Sternzeichen Wassermann. Ich bin mal gespannt, ob es da heute was Gutes gibt oder eher nicht so. Justin Timberlake ist aber vorher mit dabei, denn es gibt richtig gute Musik. Sommersound, Can't Stop the Feeling gleich. Und das hier sind die 80er. Es wird rockig mit Billy Idol, Rebel Yell. Yeah.

0: 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Widder.
1: Nutzen Sie Ihre positive Energie heute, um Dinge zu erledigen, die jetzt unbedingt vollendet werden sollten.
0: Stier.
1: Vergangenem nachzutrauern kostet Sie nicht nur Energie, es lässt Ihnen auch wenig Spielraum für Neues.
0: Zwillinge.
1: Ein guter Zeitpunkt, um Verträge abzuschließen, sich auf Prüfungen vorzubereiten oder endlich mal Liegengebliebenes aufzuarbeiten.
0: Krebs.
1: Die Offenheit, mit der Sie heute allem begegnen, wird Ihnen helfen, eine gute Basis für eine künftige Geschäftsbeziehung zu sichern.
0: Löwe.
1: Werden Sie nicht zu emotional. Das könnte heute ein gutes Vertrauensverhältnis erschüttern.
0: Jungfrau.
1: Private Pläne müssen möglicherweise zurückgestellt werden, da die beruflichen Anforderungen höher sind, als Sie es erwartet haben.
0: Waage.
1: Eine Glückssträhne hilft Ihnen, Umstellungen erfolgreich zu bewältigen. Auch ein Wunsch könnte in nächster Zeit in Erfüllung gehen.
0: Skorpion.
1: Sammeln Sie alle Kräfte für ein bevorstehendes Hindernis. Auch wenn es unüberwindbar scheint, Sie schaffen es schon.
0: Schütze.
1: Körperliche Arbeit bewältigen Sie relativ leicht und bei sportlichen Herausforderungen schneiden Sie heute gut ab.
0: Steinbock.
1: Gewissenhaft, wie Sie sind, gehen Sie immer sorgfältig und vernünftig an Neues heran. Diese Taktik führt auch jetzt wieder zum Erfolg.
0: Wassermann.
1: Rechthaberei könnte zu Spannungen führen. Geben Sie auch anderen Meinungen heute mal eine Chance.
0: Fische.
1: Unerwartete Ereignisse wirken sich positiv auf eine private Entwicklung aus. Verfolgen Sie Ihr Ziel ruhig weiter.
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1: Die sommerlichen Temperaturen heizen viele Büroarbeitsplätze stark auf. Die Raumtemperatur sollte jedoch 26 Grad nicht übersteigen. Große Fensterflächen und fehlender Sonnenschutz sind häufig die Ursachen, warum die Hitze in Gebäuden unerträglich wird. Viele Beschäftigte reagieren mit Kopfschmerzen, Schwindel und Kreislaufstörung. Die körperliche und geistige Leistungsfähigkeit sinkt dadurch stark ab. Prinzipiell trägt der Arbeitgeber die Verantwortung für gesunde Arbeitsbedingungen der Beschäftigten. Er könnte zum Beispiel Klimaanlagen oder Ventilatoren einsetzen, kann Getränke zur Verfügung stellen oder die Pausenzeiten verlängern. Eine ausgiebige Lüftung in den frühen Morgenstunden ist ebenso eine gute Maßnahme. Einige Tipps für Beschäftigte. 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
3: Unterstützt von KI. Auf der A4 Chemnitz Richtung Erfurt ist am Kreuz Erfurt die Überleitung auf die A71 Richtung Sangerhausen wegen einer Veranstaltung gesperrt. Das gilt heute bis 15 Uhr. In der Erfurter Innenstadt und Umgebung gibt es am Wochenende wegen Demonstrationen mehrere Sperrungen. Auf der A71 Sangerhausen Richtung Erfurt ist in Höhe Erfurt-Gispersleben wegen einer Veranstaltung die Richtungsfahrbahn gesperrt. Das gilt heute bis 15 Uhr. Der Verkehr wird über die Nebenfahrbahn geleitet. Auf der A71 Suhl Richtung Erfurt ist in Höhe Kreuz Erfurt wegen einer Veranstaltung die Richtungsfahrbahn gesperrt. Das gilt heute bis 15 Uhr. Der Verkehr wird über die Nebenfahrbahn geleitet. Und auf der A71 Erfurt Richtung Suhl ist am Kreuz Erfurt die Überleitung auf die A4 Richtung Kirchheimer Dreieck wegen einer Veranstaltung gesperrt. Das gilt heute bis 15 Uhr.
2: Es ist 14 Uhr. 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
4: Ich bin André Glatzel. Schönen guten Tag. In Erfurt demonstrieren rund 20.000 Menschen gegen die AfD. Trotz Störaktionen konnte der Parteitag aber pünktlich starten. Ein Tagesordnungspunkt, die Wiederwahl der Parteichefs Weidel und Chrupalla. Beide sind in ihren Ämtern bestätigt worden. Chrupalla fuhr mit rund 70% allerdings ein deutlich schwächeres Ergebnis ein als beim letzten Mal. Weidel kam auf rund 81% und konnte ihr Ergebnis leicht verbessern. Wie steht es um die Demokratie in den USA? Das fragen sich viele, vor allem heute am 250. Jahrestag der Vereinigten Staaten. Bei der zentralen Feier in Washington wird sich US-Präsident Trump einmal mehr selbst inszenieren. Das ist aber nur die eine Seite der Feierlichkeiten, sagte uns der USA-Experte Andrew Dennison.
5: Die Barbecues, die in den Hinterhöfen stattfindet, in den kleinen Straßen und Nachbarschaften, die Leute gehen auf der Straße und feiern, die Parks sind voll mit Leuten, alle Sprachen werden gesprochen und das ist ein Gesellschaftsfeier durch das ganze Land. Nicht nur dieser pompöse imperiale Ansatz, dass aus Washington kommt, sondern die Bürgernähe, die man da wirklich spürt.
4: Finanzminister Klingbeil will für das kommende Jahr neue Schulden in Höhe von über 200 Milliarden Euro aufnehmen. Das berichtet das Erste. Demnach sind knapp 120 Milliarden neue Schulden für den regulären Haushalt vorgesehen. Mehr als 80 Milliarden kommen im Rahmen der Sondervermögen Bundeswehr, Infrastruktur und Klimaneutralität dazu. Das Handwerk fordert für den Herbst ein zweites Reformpaket. Die Lohnzusatzkosten müssten wieder Richtung 40%, so Handwerkspräsident Dittrich in der Bild. Der starke Anstieg der Rentenbeiträge müsse durch eine entsprechende Senkung der Krankenkassen- und Pflegebeiträge mindestens kompensiert werden. Vor einem Supermarkt in Erfurt sind zwei Männer mit einem Messer verletzt worden. Einer von ihnen wurde schwer verletzt, teilte die Polizei mit. Drei Männer waren aus ungeklärter Ursache in Streit geraten. Zuerst sollen sie sich geschubst haben, dann soll einer ein Messer gezogen und zugestochen haben. Der Täter flüchtete. Die beiden 22-Jährigen kamen in eine Klinik. Die Polizei hat schon Hinweise auf den mutmaßlichen Täter. Bei der Fußball-Weltmeisterschaft stehen heute die ersten Achtelfinals an. Am Abend spielt zunächst Co-Gastgeber Kanada gegen Marokko. Danach bekommt es Titelfavorit Frankreich mit Deutschland-Bezwinger Paraguay zu tun.
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6: Es ist ein wechselhaftes Wochenende in Thüringen. Sonne, Wolken, ab und zu.

0: kurze Schauer bei 21 Grad maximal. Und auch der Sonntag bleibt wechselhaft bei maximal 23 Grad.
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2: Unterstützt von KI. In der Erfurter Innenstadt und Umgebung gibt es am Wochenende wegen Demonstrationen mehrere Sperrungen.
1: Es ist 2:30. 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
3: Ich bin André Glatzel. Schönen guten Tag. In Erfurt demonstrieren rund 20.000 Menschen gegen die AfD. Trotz Störaktionen konnte der Parteitag aber pünktlich starten. Ein Tagesordnungspunkt, die Wiederwahl der Parteichefs Weidel und Chrupalla. Beide sind in ihren Ämtern bestätigt worden. Chrupalla fuhr mit rund 70% allerdings ein deutlich schwächeres Ergebnis ein als beim letzten Mal. Weidel kam auf rund 81% und konnte ihr Ergebnis leicht verbessern. Wie steht es um die Demokratie in den USA? Das fragen sich viele, vor allem heute am 250. Jahrestag der Vereinigten Staaten. Bei der zentralen Feier in Washington wird sich US-Präsident Trump einmal mehr selbst inszenieren. Das ist aber nur die eine Seite der Feierlichkeiten, sagte uns der USA-Experte Andrew Dennison.
4: Die Barbecues, die in den Hinterhöfen stattfindet, in den kleinen Straßen und Nachbarschaften, die Leute gehen auf der Straße und feiern, die Parks sind voll mit Leuten, alle Sprachen werden gesprochen und das ist ein Gesellschaftsfeier durch das ganze Land. Nicht nur dieser pompöse imperiale Ansatz, das aus Washington kommt, sondern die Bürgernähe, die man da wirklich spürt.
3: Finanzminister Klingbeil will für das kommende Jahr neue Schulden in Höhe von über 200 Milliarden Euro aufnehmen. Das berichtet das Erste. Demnach sind

knapp 120 Milliarden neue Schulden für den regulären Haushalt vorgesehen. Mehr als 80 Milliarden kommen im Rahmen der Sondervermögen Bundeswehr, Infrastruktur und Klimaneutralität dazu. Das Handwerk fordert für den Herbst ein zweites Reformpaket. Die Lohnzusatzkosten müssten wieder Richtung 40%, so Handwerkspräsident Dittrich in der Bild. Der starke Anstieg der Rentenbeiträge müsse durch eine entsprechende Senkung der Krankenkassen- und Pflegebeiträge mindestens kompensiert werden. Vor einem Supermarkt in Erfurt sind zwei Männer mit einem Messer verletzt worden. Einer von ihnen wurde

0: teilte die Polizei mit. Drei Männer waren aus ungeklärter Ursache in Streit geraten. Zuerst sollen sie sich geschubst haben, dann soll einer ein Messer gezogen und zugestochen haben. Der Täter flüchtete. Die beiden 22-Jährigen kamen in eine Klinik. Die Polizei hat schon Hinweise auf den mutmaßlichen Täter. Bei der Fußball-Weltmeisterschaft stehen heute die ersten Achtelfinals an. Am Abend spielt zunächst Co-Gastgeber Kanada gegen Marokko. Danach bekommt es Titelfavorit Frankreich mit Deutschland-Bezwinger Paraguay zu tun.
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2: Es ist ein wechselhaftes Wochenende in Thüringen. Sonne, Wolken, ab und zu kurze Schauer bei 21 Grad maximal. Und auch der Sonntag bleibt wechselhaft bei maximal 23 Grad.
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1: Die sommerlichen Temperaturen heizen viele Büroarbeitsplätze stark auf. 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Prinzipiell trägt der Arbeitgeber die Verantwortung für gesunde Arbeitsbedingungen der Beschäftigten. 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
3: Unterstützt von KI. In der Erfurter Innenstadt und Umgebung gibt es am Wochenende wegen Demonstrationen mehrere Sperrungen.
2: Es ist 15 Uhr. 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
4: Ich bin André Glatzel. Schönen guten Tag. Auf dem AfD-Parteitag in Erfurt ist die Partei-Doppelspitze Weidel-Krupalla im Amt bestätigt worden. Die Veranstaltung konnte trotz Gegendemos halbwegs normal über die Bühne gehen. Mehr von Tim Britztrop.
5: In ihren Bewerbungsreden hatten Weidel und Krupalla den Machtanspruch der AfD untermauert und dabei auf die guten Umfragewerte vor allem im Osten verwiesen. Vor der Messehalle formierte sich Protest. Rund 20.000 Menschen demonstrierten gegen die in Teilen rechtsextreme Partei. Im Vorfeld hatte die Polizei sogar mit 50.000 Demonstranten gerechnet. Am frühen Morgen hatten die AfD-Gegner versucht, die Zufahrtswege zu blockieren. Die Veranstaltung konnte aber pünktlich starten.
4: Finanzminister Klingbeil will im kommenden Jahr deutlich mehr Schulden aufnehmen. Das zeigt der Haushaltsentwurf, der dem ARD-Hauptstadtstudio vorliegt. Sönke Röhling, um welche Summen geht es da?
6: Also insgesamt plant Klingbeil Ausgaben von rund 555 Milliarden Euro ein. Das sind knapp 6% mehr als in diesem Jahr. Dafür sollen über 200 Milliarden Euro Schulden aufgenommen werden. Das wäre die zweithöchste Verschuldung aller Zeiten. Knapp 120 Milliarden neue Schulden sind demnach für den regulären Haushalt vorgesehen. Mehr als 80 Milliarden kommen noch im Rahmen der Sondervermögen Bundeswehr, Infrastruktur und Klimaneutralität dazu. Das Bundeskabinett will den Haushaltsentwurf am Montag beschließen.
4: Selbst innerhalb der Union ist die geplante Krankschreibung ab Tag 1 nicht unumstritten. Der CDU-Arbeitnehmerflügel spricht sich dafür aus, das nochmal zu überdenken. Der politische Streitwert scheint in keinem gesunden Verhältnis zu den vermeintlichen Verbesserungen zu stehen, sagte CDA-Chef Radke dem Spiegel. Die Ukraine hat erneut Ölanlagen in Russland getroffen. In St. Petersburg steht ein Terminal für Ölexporte in Flammen. Die ukrainische Armee greift seit Wochen

0: docken die russische Ölindustrie an, das führt in Russland immer häufiger zu Treibstoffknappheit. Wer in Thüringen noch spontan Urlaub machen will, hat weiter Chancen. Zum Start der Sommerferien gibt es laut DEHOGA und Thüringer Tourismus GmbH in vielen Regionen noch freie Zimmer, Pensionen oder Campingplätze. Besonders gefragt sind Unterkünfte in der Natur und Ziele am Wasser. DEHOGA-Landeschef Dirk Ellinger sagt, viele Gäste buchen heute deutlich kurzfristiger als früher. Das erschwert den Betrieben die Planung. Insgesamt blickt die Branche aber optimistisch auf die Ferien. Bei der Fußball-WM starten heute die Achtelfinals. Los geht es mit Kanada gegen Marokko. Danach ist Titelfavorit Frankreich gegen Deutschland-Bezwinger Paraguay gefordert. In der vergangenen Nacht hatten sich Argentinien, Kolumbien und Ägypten als letzte Teams für das Achtelfinale qualifiziert.
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2: Es ist ein wechselhaftes Wochenende in Thüringen. Sonne, Wolken, ab und zu kurze Schauer bei 21 Grad maximal. Und auch der Sonntag bleibt wechselhaft bei maximal 23 Grad.
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5: Unterstützt von KI. In der Erfurter Innenstadt und Umgebung gibt es am Wochenende wegen Demonstrationen mehrere Sperrungen.
4: Es ist 3:30. 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
6: Ich bin André Glatzel. Schönen guten Tag. Auf dem AfD-Parteitag in Erfurt ist die Partei-Doppelspitze Weidel-Krupalla im Amt bestätigt worden. Die Veranstaltung konnte trotz Gegendemos halbwegs normal über die Bühne gehen. Mehr von Tim Britztrop.
7: In ihren Bewerbungsreden hatten Weidel und Krupalla den Machtanspruch der AfD untermauert und dabei auf die guten Umfragewerte vor allem im Osten verwiesen. Vor der Messehalle formierte sich Protest. Rund 20.000 Menschen demonstrierten gegen die in Teilen rechtsextreme Partei. Im Vorfeld hatte die Polizei sogar mit 50.000 Demonstranten gerechnet. Am frühen Morgen hatten die AfD-Gegner versucht, die Zufahrtswege zu blockieren. Die Veranstaltung konnte aber pünktlich starten.
6: Finanzminister Klingbeil will im kommenden Jahr deutlich mehr Schulden aufnehmen. Das zeigt der Haushaltsentwurf, der dem ARD-Hauptstadtstudio vorliegt. Sönke Röhling, um welche Summen geht es da?
8: Also insgesamt plant Klingbeil Ausgaben von rund 555 Milliarden Euro ein. Das sind knapp 6% mehr als in diesem Jahr. Dafür sollen über 200 Milliarden Euro Schulden aufgenommen werden. Das wäre die zweithöchste Verschuldung aller Zeiten. Knapp 120 Milliarden neue Schulden sind demnach für den regulären Haushalt vorgesehen. Mehr als 80 Milliarden kommen noch im Rahmen der Sondervermögen Bundeswehr, Infrastruktur und Klimaneutralität dazu. Das Bundeskabinett will den Haushaltsentwurf am Montag beschließen.
6: Selbst innerhalb der Union ist die geplante Krankschreibung ab Tag 1 nicht unumstritten. Der CDU-Arbeitnehmerflügel spricht sich dafür aus, das nochmal zu überdenken. Der politische Streitwert scheint in keinem gesunden Verhältnis zu den vermeintlichen Verbesserungen zu stehen, sagte CDA-Chef Radke dem Spiegel. Die Ukraine hat erneut Ölanlagen in Russland getroffen. In St. Petersburg steht ein Terminal für Ölexporte in Flammen. Die ukrainische Armee greift seit Wochen die russische Ölindustrie an. Das führt in Russland immer häufiger zu Treibstoffknappheit. Wer in Thüringen noch spontan Urlaub machen will, hat weiter Chancen. Zum Start der Sommerferien gibt es laut DEHOGA und Thüringer Tourismus GmbH in vielen Regionen noch freie Zimmer, Pensionen oder Campingplätze. Besonders gefragt sind Unterkünfte in der Natur und Ziele am Wasser. DEHOGA-Landeschef Dirk Ellinger sagt, viele Gäste buchen heute deutlich kurzfristiger als früher. Das erschwert den Betrieben die Planung. Insgesamt blickt die Branche aber optimistisch auf die Ferien. Bei der Fußball-WM starten heute die Achtelfinals. Los geht es mit Kanada gegen Marokko. Danach ist Titelfavorit Frankreich gegen Deutschland-Bezwinger Paraguay gefordert. In der vergangenen Nacht hatten sich Argentinien, Kolumbien und Ägypten als letzte Teams für das Achtelfinale qualifiziert.
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9: Es ist ein wechselhaftes Wochenende in Thüringen. Sonne, Wolken, ab und zu kurze Schauer bei 21 Grad maximal. Und auch der Sonntag bleibt wechselhaft bei maximal 23 Grad.

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1: 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Große Fensterflächen und fehlender Sonnenschutz sind häufig die Ursachen, warum die Hitze in Gebäuden unerträglich ist.

0: wird. Viele Beschäftigte reagieren mit Kopfschmerzen, Schwindel und Kreislaufstörung. Die körperliche und geistige Leistungsfähigkeit sinkt dadurch stark ab. Prinzipiell trägt der Arbeitgeber die Verantwortung für gesunde Arbeitsbedingungen der Beschäftigten. Er könnte zum Beispiel Klimaanlagen oder Ventilatoren einsetzen, kann Getränke zur Verfügung stellen oder die Pausenzeiten verlängern. Eine ausgiebige Lüftung in den frühen Morgenstunden ist ebenso eine gute Maßnahme. Einige Tipps für Beschäftigte. 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
2: Unterstützt von KI. Auf der A38 Göttingen Richtung Halle, Achtung, zwischen Halbert-Heiligenstadt und Leinefelde-Worbis sind Rehe auf der Autobahn. Und in der Erfurter Innenstadt und Umgebung gibt es am Wochenende wegen Demonstrationen mehrere Sperrungen.
1: Es ist 16 Uhr. 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
3: Ich bin André Glatzel. Schönen guten Tag. In Erfurt geht der AfD-Bundesparteitag trotz massiver Gegenproteste halbwegs normal über die Bühne. In der Stadt haben zehntausende Menschen gegen die in Teilen rechtsextreme Partei demonstriert und Zufahrtswege zum Messegelände blockiert. Colin Mock berichtet.
4: Die von ihnen eigentlich geplante komplette Blockade des Treffens ist aber gescheitert. Hunderte AfD-Delegierte waren schon in der Nacht in die Halle gekommen und konnten den Blockierern so aus dem Weg gehen. Auf umliegenden Autobahnen kam es durch Sitzblockaden am Vormittag aber zu Problemen. Auch die befürchteten gewaltsamen Auseinandersetzungen zwischen Polizei und Linksextremen blieben erstmal aus. Auf dem Parteitag selbst wurden die Chefs Weidel und Krupalla wieder gewählt.
3: Jürgen Klopp will gerne neuer Fußball-Bundestrainer werden. Das hat er bei Magenta TV klargestellt. Allerdings hat sein aktueller Arbeitgeber Red Bull da ein Wörtchen mitzureden.
5: Ich habe einen bestehenden Vertrag mit Red Bull. Ich habe mehrfach gesagt, wie gerne ich diesen Job mache. Aber habe auch gesagt, dass ich Interesse daran habe, an den Gesprächen habe, weil die müssen natürlich erst geführt werden. Und mit meinem Arbeitgeber, mit Oliver Minzlaff, muss ich natürlich auch reden. Weil, also ich weiß, dass er ihm der deutsche Fußball auch im Herzen liegt und er dementsprechend sehr offen ist für diese Gespräche, aber geführt werden müssen ja trotzdem.
3: Nach der WM-Blamage war der bisherige Coach Julian Nagelsmann gestern zurückgetreten. Während die Kritik an den neuen Regeln für kranke Arbeitnehmer nicht abreißt, warnen Ökonomen jetzt auch generell vor zu hohen Erwartungen an die Pläne von Schwarz-Rot. Der technologische Rückstand geht von solchen Reformen nicht weg, sagte der Chef des Kieler Instituts für Weltwirtschaft, Moritz Schularik, der Welt am Sonntag. Vor einem Supermarkt in Erfurt sind zwei Männer mit einem Messer verletzt worden. Einer von ihnen wurde schwer verletzt, teilte die Polizei mit. Drei Männer waren aus ungeklärter Ursache in Streit geraten. Zuerst sollen sie sich geschubst haben, dann soll einer ein Messer gezogen und zugestochen haben. Der Täter flüchtete. Die beiden 22-Jährigen kamen in eine Klinik. Die Polizei hat schon Hinweise auf den mutmaßlichen Täter. Beschwerderekord bei der Schlichtungsstelle Reise und Verkehr. Im ersten Halbjahr sind 29.000 Anträge eingetrudelt. In den meisten Fällen geht es um ausgefallene oder verspätete Flüge. Gründe dafür waren beispielsweise Streiks und der Iran-Krieg. Bei der Fußball-Weltmeisterschaft stehen heute die ersten Achtelfinals an. Am Abend spielt zunächst Co-Gastgeber Kanada gegen Marokko. Danach bekommt es Titelfavorit Frankreich mit Deutschland-Bezwinger Paraguay zu tun.
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6: Es ist ein wechselhaftes Wochenende in Thüringen. Sonne, Wolken, ab und zu kurze Schauer bei 21 Grad maximal. Und auch der Sonntag bleibt wechselhaft bei maximal 23 Grad.
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1: Unterstützt von KI. In der Erfurter Innenstadt und Umgebung gibt es am Wochenende wegen Demonstrationen mehrere Sperrungen.
0: Es ist 16:30. 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
2: Ich bin André Glatzel. Schönen guten Tag. In Erfurt geht der AfD-Bundesparteitag trotz massiver Gegenproteste halbwegs normal über die Bühne. In der Stadt haben Zehntausende Menschen gegen die in Teilen rechtsextreme Partei demonstriert und Zufahrtswege zum Messegelände blockiert. Colin Mock berichtet.
3: Die von ihnen eigentlich geplante komplette Blockade des Treffens ist aber gescheitert. Hunderte AfD-Delegierte waren schon in der Nacht in die Halle gekommen und konnten den Blockierern so aus dem Weg gehen. Auf umliegenden Autobahnen kam es durch Sitzblockaden am Vormittag aber zu Problemen. Auch die befürchteten gewaltsamen Auseinandersetzungen zwischen Polizei und Linksextremen blieben erstmal aus. Auf dem Parteitag selbst wurden die Chefs Weidel und Krupalla wieder gewählt.
2: Jürgen Klopp will gerne neuer Fußball-Bundestrainer werden. Das hat er bei Magenta TV klargestellt. Allerdings hat sein aktueller Arbeitgeber Red Bull da ein Wörtchen mitzureden.
4: Ich habe einen bestehenden Vertrag mit Red Bull. Habe mehrfach gesagt, wie gerne ich diesen Job mache. Aber habe auch gesagt, dass ich Interesse daran habe, an den Gesprächen habe, weil die müssen natürlich erst geführt werden. Und mit meinem Arbeitgeber, mit Oliver Minzlaff, muss ich natürlich auch reden. Weil, also ich weiß, dass er ihm der deutsche Fußball auch im Herzen liegt und er dementsprechend sehr offen ist für diese Gespräche, aber geführt werden müssen ja trotzdem.
2: Nach der WM-Blamage war der bisherige Coach Julian Nagelsmann gestern zurückgetreten. Während die Kritik an den neuen Regeln für kranke Arbeitnehmer nicht abreißt, warnen Ökonomen jetzt auch generell vor zu hohen Erwartungen an die Pläne von Schwarz-Rot. Der technologische Rückstand geht von solchen Reformen nicht weg, sagte der Chef des Kieler Instituts für Weltwirtschaft, Moritz Schularik, der Welt am Sonntag. Vor einem Supermarkt in Erfurt sind zwei Männer mit einem Messer verletzt worden. Einer von ihnen wurde schwer verletzt, teilte die Polizei mit. Drei Männer waren aus ungeklärter Ursache

Sache in Streit geraten. Zuerst sollen sie sich geschubst haben, dann soll einer ein Messer gezogen und zugestochen haben. Der Täter flüchtete. Die beiden 22-Jährigen kamen in eine Klinik. Die Polizei hat schon Hinweise auf den mutmaßlichen Täter. Beschwerderekord bei der Schlichtungsstelle Reise.

0: spielt zunächst Co-Gastgeber Kanada gegen Marokko. Danach bekommt es Titelfavorit Frankreich mit Deutschlandbezwinger Paraguay zu tun.
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2: Es ist ein wechselhaftes Wochenende in Thüringen. Sonne, Wolken, ab und zu kurze Schauer bei 21 Grad maximal. Und auch der Sonntag bleibt wechselhaft bei maximal 23 Grad.
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1: Unterstützt von KI. In der Erfurter Innenstadt und Umgebung kommt es am Wochenende wegen Demonstrationen zu mehreren Sperrungen.
0: Es ist 17 Uhr. 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
2: Ich bin André Glatzel. Schönen guten Tag. In Erfurt haben über 30.000 Menschen gegen die AfD demonstriert. Trotz Störaktionen konnte der Parteitag aber pünktlich starten. Die Proteste blieben weitgehend friedlich, Polizeisprecher Patrick Marten.
3: Es kam im Stadtgebiet vereinzelt zum Einsatz von Pfefferspray durch Polizeibeamte, um bei Blockaden Not- und Rettungswege freizumachen. In der Straße des Friedens wurden zwei Journalisten durch Flaschenwürfe aus einer Versammlung angegriffen. Da haben wir die Ermittlungen aufgenommen.
2: Auf dem Parteitag sind die Parteichefs Weidel und Chrupalla in ihren Ämtern bestätigt worden. Chrupalla allerdings mit einem deutlich schwächeren Ergebnis als beim letzten Mal. Finanzminister Klingbeil will im kommenden Jahr deutlich mehr Schulden aufnehmen. Das zeigt der Haushaltsentwurf, der dem ARD-Hauptstadtstudio vorliegt. Sönke Röhling, um welche Summen geht es da?
4: Also insgesamt plant Klingbeil Ausgaben von rund 555 Milliarden Euro ein. Das sind knapp 6% mehr als in diesem Jahr. Dafür sollen über 200 Milliarden Euro Schulden aufgenommen werden. Das wäre die zweithöchste Verschuldung aller Zeiten. Knapp 120 Milliarden neue Schulden sind demnach für den regulären Haushalt vorgesehen. Mehr als 80 Milliarden kommen noch im Rahmen der Sondervermögen Bundeswehr, Infrastruktur und Klimaneutralität dazu. Das Bundeskabinett will den Haushaltsentwurf am Montag beschließen.
2: Die Kritik an der geplanten Krankschreibung ab dem ersten Fehltag reißt nicht ab. Der Patientenbeauftragte der Bundesregierung Schwarze befürchtet, dass sich dadurch viele krank zur Arbeit schleppen werden. In den Funke-Zeitungen kritisiert er außerdem das Aus für die telefonische Krankschreibung. Wer in Thüringen noch spontan Urlaub machen will, hat weiter Chancen. Zum Start der Sommerferien gibt es laut DEHOGA und Thüringer Tourismus GmbH in vielen Regionen noch freie Zimmer, Pensionen oder Campingplätze. Besonders gefragt sind Unterkünfte in der Natur und Ziele am Wasser. DEHOGA-Landeschef Dirk Ellinger sagt, viele Gäste buchen heute deutlich kurzfristiger als früher. Das erschwert den Betrieben die Planung. Insgesamt blickt die Branche aber optimistisch auf die Ferien. Bei der Fußball-WM starten heute die Achtelfinals. Los geht es mit Kanada gegen Marokko. Danach ist Titelfavorit Frankreich gegen Deutschland-Bezwinger Paraguay gefordert. In der vergangenen Nacht hatten sich Argentinien, Kolumbien und Ägypten als letzte Teams für das Achtelfinale qualifiziert.
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5: Heute Abend und in der Nacht fallen die Temperaturen auf bis zu 15 Grad, dazu weiter wechselhaft und auch morgen zum Sonntag haben wir alles dabei. Sonne, Wolken, kurze Schauer, 24 Grad morgen maximal.
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5: Unterstützt von KI. In der Erfurter Innenstadt und Umgebung gibt es am Wochenende wegen Demonstrationen mehrere Sperrungen.
4: Es ist 5:30. 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
6: Ich bin André Glatzel. Schönen guten Tag. In Erfurt haben über 30.000 Menschen gegen die AfD demonstriert. Trotz Störaktionen konnte der Parteitag aber pünktlich starten. Die Proteste blieben weitgehend friedlich, Polizeisprecher Patrick Martin.
7: Es kam im Stadtgebiet vereinzelt zum Einsatz von Pfefferspray durch Polizeibeamte, um bei Blockaden Not- und Rettungswege freizumachen. In der Straße des Friedens wurden zwei Journalisten durch Flaschenwürfe aus einer Versammlung angegriffen. Da haben wir die Ermittlungen aufgenommen.
6: Auf dem Parteitag sind die Parteichefs Weidel und Chrupalla in ihren Ämtern bestätigt worden. Chrupalla allerdings mit einem deutlich schwächeren Ergebnis als beim letzten Mal. Finanzminister Klingbeil will im kommenden Jahr deutlich mehr Schulden aufnehmen. Das zeigt der Haushaltsentwurf, der dem ARD-Hauptstadtstudio vorliegt. Sönke Röhling, um welche Summen geht es da?
8: Also insgesamt plant Klingbeil Ausgaben von rund 555 Milliarden Euro ein. Das sind knapp 6% mehr als in diesem Jahr. Dafür sollen über 200 Milliarden Euro Schulden aufgenommen werden. Das wäre die zweithöchste Verschuldung aller Zeiten. Knapp 120 Milliarden neue Schulden sind demnach für den regulären Haushalt vorgesehen. Mehr als 80 Milliarden kommen noch im Rahmen der Sondervermögen Bundeswehr, Infrastruktur und Klimaneutralität dazu. Das Bundeskabinett will den Haushaltsentwurf am Montag beschließen.
6: Die Kritik an der geplanten Krankschreibung ab dem ersten Fehltag reißt nicht ab. Der Patientenbeauftragte der Bundesregierung Schwarze befürchtet, dass sich dadurch viele krank zur Arbeit schleppen werden. In den Funke-Zeitungen kritisiert er außerdem das Aus für die telefonische Krankschreibung. Wer in Thüringen noch spontan Urlaub machen will, hat weiter Chancen. Zum Start der Sommerferien gibt es laut DEHOGA und Thüringer Tourismus GmbH in vielen Regionen noch freie Zimmer, Pensionen oder Campingplätze. Besonders gefragt sind Unterkünfte in der Natur und Ziele am Wasser. DEHOGA-Landeschef Dirk Ellinger sagt, viele Gäste buchen heute deutlich kurzfristiger als früher. Das erschwert den Betrieben die Planung. Insgesamt blickt die Branche aber optimistisch auf die Ferien. Bei der Fußball-WM starten heute die Achtelfinals. Los geht es mit Kanada gegen Marokko. Danach ist Titelfavorit Frankreich gegen Deutschland-Bezwinger Paraguay gefordert. In der vergangenen Nacht hatten sich Argentinien, Kolumbien und Ägypten als letzte Teams für das Achtelfinale qualifiziert.
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9: Heute Abend und in der Nacht fallen die Temperaturen auf bis zu 15 Grad, dazu weiter wechselhaft und auch morgen zum Sonntag haben wir alles dabei. Sonne, Wolken, kurze Schauer, 24 Grad morgen maximal.

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1: Unterstützt von KI. In der Erfurter Innenstadt und Umgebung gibt es am Wochenende wegen Demonstrationen mehrere Sperrungen.
0: Es ist 18 Uhr. 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
2: Ich bin André Glatzel. Schönen guten Abend. Auf dem AfD-Parteitag in Erfurt ist die Parteidoppelspitze Weidel-Krupalla im Amt bestätigt worden. Die Veranstaltung konnte trotz Gegendemos halbwegs normal über die Bühne gehen. Mehr von Tim Britztrup.
3: In ihren Bewerbungsreden hatten Weidel und Krupalla den Machtanspruch der AfD untermauert und dabei auf die guten Umfragewerte vor allem im Osten verwiesen. Vor der Messehalle formierte sich Protest. Über 30.000 Menschen demonstrierten gegen die in Teilen rechtsextreme Partei. Im Vorfeld hatte die Polizei sogar mit 50.000 Demonstranten gerechnet. Am frühen Morgen hatten die AfD-Gegner versucht, die Zufahrtswege zum Parteitag zu blockieren. Die Veranstaltung konnte aber pünktlich starten.
2: Die USA werden heute 250 und das wird groß gefeiert, vor allem in Washington. In der Hauptstadt wird US-Präsident Trump nicht nur sein Land, sondern wohl auch vor allem sich selbst loben. Der USA-Experte Andrew Dennison sagte uns zur Bedeutung des 4. Juli:
4: Das ist ein Tag, wo in der Tat die Amerikaner sich daran erinnern, was sie zusammenhält, trotz aller Vielfalt. Und dafür steht Amerika noch. Ich glaube auch für die ganze Welt. Einheit in der Vielfalt. Das haben die Amerikaner nicht perfekt geschafft, aber es ist immer noch ein Modell für viele andere Völker dieser Planet.
2: Finanzminister Klingbeil will für das kommende Jahr neue Schulden in Höhe von über 200 Milliarden Euro aufnehmen. Das berichtet das Erste. Demnach sind knapp 120 Milliarden neue Schulden für den regulären Haushalt vorgesehen. Mehr als 80 Milliarden kommen im Rahmen der Sondervermögen Bundeswehr, Infrastruktur und Klimaneutralität dazu. Das Handwerk fordert für den Herbst ein zweites Reformpaket. Die Lohnzusatzkosten müssten wieder Richtung 40%, so Handwerkspräsident Dittrich in der Bild. Der starke Anstieg der Rentenbeiträge müsse durch eine entsprechende Senkung der Krankenkassen- und Pflegebeiträge mindestens kompensiert werden. Vor einem Supermarkt in Erfurt sind zwei Männer mit einem Messer verletzt worden. Einer von ihnen wurde schwer verletzt, teilte die Polizei mit. Drei Männer waren aus ungeklärter Ursache in Streit geraten. Zuerst sollen sie sich geschubst haben, dann soll einer ein Messer gezogen und zugestochen haben. Der Täter flüchtete. Die beiden 22-Jährigen kamen in eine Klinik. Die Polizei hat schon Hinweise auf den mutmaßlichen Täter. Bei der Fußball-Weltmeisterschaft stehen heute die ersten Achtelfinals an. Am Abend spielt zunächst Co-Gastgeber Kanada gegen Marokko. Danach bekommt es Titelfavorit Frankreich mit Deutschland-Bezwinger Paraguay zu tun.
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5: Heute Abend und in der Nacht fallen die Temperaturen auf bis zu 15 Grad, dazu weiter wechselhaft und auch morgen zum Sonntag haben wir alles dabei. Sonne, Wolken, kurze Schauer, 24 Grad morgen maximal.
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3: Unterstützt von KI. In der Erfurter Innenstadt und Umgebung gibt es am Wochenende wegen Demonstrationen mehrere Sperrungen.
2: Es ist 6:30. 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
4: Ich bin André Glatzel. Schönen guten Abend. Auf dem AfD-Parteitag in Erfurt ist die Parteidoppelspitze Weidel-Krupalla im Amt bestätigt worden. Die Veranstaltung konnte trotz Gegendemos halbwegs normal über die Bühne gehen. Mehr von Tim Britztrup.
5: In ihren Bewerbungsreden hatten Weidel und Krupalla

0: den Machtanspruch der AfD untermauert und dabei auf die guten Umfragewerte vor allem im Osten verwiesen. Vor der Messehalle formierte sich Protest. Über 30.000 Menschen demonstrierten gegen die in Teilen rechtsextreme Partei. Im Vorfeld hatte die Polizei sogar mit 50.000 Demonstranten gerechnet. Am frühen Morgen hatten die AfD-Gegner versucht, die Zufahrtswege zum Parteitag zu blockieren. Die Veranstaltung konnte aber pünktlich starten.
1: Die USA werden heute 250 und das wird groß gefeiert, vor allem in Washington. In der Hauptstadt wird US-Präsident Trump nicht nur sein Land, sondern wohl auch vor allem sich selbst loben. Der USA-Experte Andrew Dennison sagte uns zur Bedeutung des 4. Juli:
2: Das ist ein Tag, wo in der Tat die Amerikaner sich daran erinnern, was sie zusammenhält, trotz aller Vielfalt. Und dafür steht Amerika noch. Ich glaube auch für die ganze Welt. Einheit in der Vielfalt. Das haben die Amerikaner nicht perfekt geschafft, aber es ist immer noch ein Modell für viele andere Völker dieser Planet.
1: Finanzminister Klingbeil will für das kommende Jahr neue Schulden in Höhe von über 200 Milliarden Euro aufnehmen. Das berichtet das Erste. Demnach sind knapp 120 Milliarden neue Schulden für den regulären Haushalt vorgesehen. Mehr als 80 Milliarden kommen im Rahmen der Sondervermögen Bundeswehr, Infrastruktur und Klimaneutralität dazu. Das Handwerk fordert für den Herbst ein zweites Reformpaket. Die Lohnzusatzkosten müssten wieder Richtung 40%, so Handwerkspräsident Dittrich in der Bild. Der starke Anstieg der Rentenbeiträge müsse durch eine entsprechende Senkung der Krankenkassen- und Pflegebeiträge mindestens kompensiert werden. Vor einem Supermarkt in Erfurt sind zwei Männer mit einem Messer verletzt worden. Einer von ihnen wurde schwer verletzt, teilte die Polizei mit. Drei Männer waren aus ungeklärter Ursache in Streit geraten. Zuerst sollen sie sich geschubst haben, dann soll einer ein Messer gezogen und zugestochen haben. Der Täter flüchtete. Die beiden 22-Jährigen kamen in eine Klinik. Die Polizei hat schon Hinweise auf den mutmaßlichen Täter. Bei der Fußball-Weltmeisterschaft stehen heute die ersten Achtelfinals an. Am Abend spielt zunächst Co-Gastgeber Kanada gegen Marokko. Danach bekommt es Titelfavorit Frankreich mit Deutschland-Bezwinger Paraguay zu tun.
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4: Heute Abend und in der Nacht fallen die Temperaturen auf bis zu 15 Grad, dazu weiter wechselhaft und auch morgen zum Sonntag haben wir alles dabei. Sonne, Wolken, kurze Schauer, 24 Grad morgen maximal.
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1: Unterstützt von KI. In der Erfurter Innenstadt und Umgebung gibt es am Wochenende wegen Demonstrationen mehrere Sperrungen.
0: Es ist 19 Uhr. 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
2: Ich bin Nanju Kuhlmann. Schönen guten Abend. Auf dem AfD-Parteitag in Erfurt ist die Parteidoppelspitze Weidel-Krupalla im Amt bestätigt worden. Die Veranstaltung konnte trotz Gegendemos halbwegs normal über die Bühne gehen. Mehr von Tim Britztrupp.
3: In ihren Bewerbungsreden hatten Weidel und Krupalla den Machtanspruch der AfD untermauert und dabei auf die guten Umfragewerte vor allem im Osten verwiesen. Vor der Messehalle formierte sich Protest. Über 30.000 Menschen

0: demonstrierten gegen die in Teilen rechtsextreme Partei. Im Vorfeld hatte die Polizei sogar mit 50.000 Demonstranten gerechnet. Am frühen Morgen hatten die AfD-Gegner versucht, die Zufahrtswege zum Parteitag zu blockieren. Die Veranstaltung konnte aber pünktlich starten.
1: Jürgen Klopp will gerne neuer Fußball-Bundestrainer werden. Das hat er bei Magenta TV klargestellt. Allerdings hat sein aktueller Arbeitgeber Red Bull da ein Wörtchen mitzureden.
2: Ich habe einen bestehenden Vertrag mit Red Bull. Ich habe mehrfach gesagt, wie gerne ich diesen Job mache. Aber habe auch gesagt, dass ich Interesse daran habe, an den Gesprächen habe, weil die müssen natürlich erst geführt werden. Und mit meinem Arbeitgeber, mit Oliver Minzlaff, muss ich natürlich auch reden. Weil, also ich weiß, dass er ihm der deutsche Fußball auch im Herzen liegt und er dementsprechend sehr offen ist für diese Gespräche, aber geführt werden müssen sie ja trotzdem.
1: Nach der WM-Blamage war der bisherige Coach Julian Nagelsmann gestern zurückgetreten. Finanzminister Klingbeil will für das kommende Jahr neue Schulden in Höhe von über 200 Milliarden Euro aufnehmen. Das berichtet das Erste. Demnach sind knapp 120 Milliarden neue Schulden für den regulären Haushalt vorgesehen. Mehr als 80 Milliarden kommen im Rahmen der Sondervermögen Bundeswehr, Infrastruktur und Klimaneutralität dazu. Beschwerderekord bei der Schlichtungsstelle Reise und Verkehr. Im ersten Halbjahr sind 29.000 Anträge eingetrudelt. In den meisten Fällen geht es um ausgefallene oder verspätete Flüge. Gründe dafür waren beispielsweise Streiks und der Irankrieg. Wer in Thüringen noch spontan Urlaub machen will, hat weiter Chancen. Zum Start der Sommerferien gibt es laut DEHOGA und Thüringer Tourismus GmbH in vielen Regionen noch freie Zimmer, Pensionen oder Campingplätze. Besonders gefragt sind Unterkünfte in der Natur und Ziele am Wasser. DEHOGA-Landeschef Dirk Ellinger sagt, viele Gäste buchen heute deutlich kurzfristiger als früher. Das erschwert den Betrieben die Planung. Insgesamt blickt die Branche aber optimistisch auf die Ferien.
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4: Heute Abend und in der Nacht fallen die Temperaturen auf bis zu 15 Grad. Dazu weiter wechselhaft. Und auch morgen zum Sonntag haben wir alles dabei. Sonne, Wolken, kurze Schauer, 24 Grad morgen maximal.
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1: Unterstützt von KI. In Erfurt kommt es in der Innenstadt und Umgebung am Wochenende wegen Demonstrationen zu mehreren Sperrungen. Und auf der A71 Erfurt Richtung Sangerhausen gibt es zwischen dem Dreieck Erfurt Nord und Sömmerda Süd einen Feuerwehreinsatz.
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2: Heute Abend und in der Nacht fallen die Temperaturen auf bis zu 15 Grad, dazu weiter wechselhaft und auch morgen zum Sonntag haben wir alles dabei. Sonne, Wolken, kurze Schauer, 24 Grad morgen maximal.

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1: Unterstützt von KI. Auf der A71 Erfurt Richtung Sangerhausen gibt es zwischen dem Dreieck Erfurt Nord und Sömmerda Süd einen Feuerwehreinsatz. Und in der Erfurter Innenstadt und Umgebung kommt es am Wochenende wegen Demonstrationen zu mehreren Sperrungen.
0: Es ist 20 Uhr. 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
2: Ich bin Nanju Kuhlmann. Schönen guten Abend. In Erfurt haben über 30.000 Menschen gegen die AfD demonstriert. Trotz Störaktionen konnte der Parteitag aber pünktlich starten. Die Proteste blieben weitgehend friedlich. Polizeisprecher Patrick Martin.
3: Es kam im Stadtgebiet vereinzelt zum Einsatz von Pfefferspray durch Polizeibeamte, um bei Blockaden Not- und Rettungswege freizumachen. In der Straße des Friedens wurden zwei Journalisten durch Flaschenwürfe aus einer Versammlung angegriffen. Da haben wir die Ermittlungen aufgenommen.
2: Auf dem Parteitag sind die Parteichefs Weidel und Chrupalla in ihren Ämtern bestätigt worden. Chrupalla allerdings mit einem deutlich

0: schwächeren Ergebnis als beim letzten Mal. Wie steht es um die Demokratie in den USA? Das fragen sich viele, vor allem heute am 250. Jahrestag der Vereinigten Staaten. Bei der zentralen Feier in Washington wird sich US-Präsident Trump einmal mehr selbst inszenieren. Das ist aber nur eine Seite der Feierlichkeiten, sagte uns der USA-Experte Andrew Dennison.
1: Die Barbecues, die in den Hinterhöfen stattfindet, in den kleinen Straßen und Nachbarschaften, die Leute gehen auf der Straße und feiern, die Parks sind voll mit Leuten, alle Sprachen werden gesprochen und das ist ein Gesellschaftsfeier durch das ganze Land. Nicht nur diese pompöse imperiale Ansatz, das aus Washington kommt, sondern die Bürgernähe, die man da wirklich spürt.
0: Finanzminister Klingbeil will für das kommende Jahr neue Schulden in Höhe von über 200 Milliarden Euro aufnehmen. Das berichtet das Erste. Demnach sind knapp 120 Milliarden neue Schulden für den regulären Haushalt vorgesehen. Mehr als 80 Milliarden kommen im Rahmen der Sondervermögen Bundeswehr, Infrastruktur und Klimaneutralität dazu. Die Ukraine hat erneut Ölanlagen in Russland getroffen. In St. Petersburg steht ein Terminal für Ölexporte in Flammen. Die ukrainische Armee greift seit Wochen die russische Ölindustrie an. Das führt in Russland immer häufiger zu Treibstoffknappheit. Jürgen Klopp ist grundsätzlich dazu bereit, neuer Fußball-Bundestrainer zu werden. Das hat er bei Magenta TV gesagt, dabei aber auch klargestellt, dass er aktuell noch einen Vertrag bei Red Bull hat.
2: Ich bin da bereits 19 Monate dabei. Es war eine sehr intensive Zeit. Ich war in der ganzen Welt unterwegs, habe unendlich viel gelernt, ganz viel Erfahrung gesammelt und wir haben ganz viele Dinge verändert. Und es ist jetzt nicht so einfach, da einfach auszusteigen. Und so, da muss geklärt werden, dass es auch weitergehen kann.
0: Nach dem peinlichen WM-Aus schon im 16. Finale war Julian Nagelsmann gestern als Bundestrainer zurückgetreten.
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4: Heute Abend und in der Nacht fallen die Temperaturen auf bis zu 15 Grad, dazu weiter wechselhaft und auch morgen zum Sonntag haben wir alles dabei. Sonne, Wolken, kurze Schauer, 24 Grad morgen maximal.
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1: Unterstützt von KI. In der Erfurter Innenstadt und Umgebung gibt es am Wochenende wegen Demonstrationen mehrere Sperrungen. Und auf der A71 Erfurt Richtung Sangerhausen gibt es zwischen dem Dreieck Erfurt Nord und Sömmerda Süd einen Feuerwehreinsatz.
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2: Heute Abend und in der Nacht fallen die Temperaturen auf bis zu 15 Grad, dazu weiter wechselhaft und auch morgen zum Sonntag haben wir alles dabei. Sonne, Wolken, kurze Schauer, 24 Grad morgen maximal.
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1: 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In der Erfurter Innenstadt und Umgebung gibt es am Wochenende wegen Demonstrationen mehrere Sperrungen.
0: Es ist 21 Uhr. 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
2: Ich bin Nanju Kuhlmann. Schönen guten Abend. Auf dem AfD-Parteitag in Erfurt ist die Parteidoppelspitze Weidel-Krupalla im Amt bestätigt worden. Die Veranstaltung konnte trotz Gegendemos halbwegs normal über die Bühne gehen. Mehr von Tim Britztrupp.
3: In ihren Bewerbungsreden hatten Weidel und Krupalla den Machtanspruch der AfD untermauert und dabei auf die guten Umfragewerte vor allem im Osten verwiesen. Vor der Messehalle formierte sich Protest. Über 30.000 Menschen demonstrierten gegen die in Teilen rechtsextreme Partei. Im Vorfeld hatte die Polizei sogar mit 50.000 Demonstranten gerechnet. Am frühen Morgen hatten die AfD-Gegner versucht, die Zufahrtswege zum Parteitag zu blockieren. Die Veranstaltung konnte aber pünktlich starten.
2: Wie steht es um die Demokratie in den USA? Das fragen sich viele, vor allem heute am 250. Jahrestag der Vereinigten Staaten. Bei der zentralen Feier in Washington wird sich US-Präsident Trump einmal mehr selbst inszenieren. Das ist aber nur eine Seite der Feierlichkeiten, sagte uns der USA-Experte Andrew Dennison.
4: Die Barbecues, die in den Hinterhöfen stattfindet, in den kleinen Straßen und Nachbarschaften, die Leute gehen auf der Straße und feiern, die Parks sind voll mit Leuten, alle Sprachen werden gesprochen und das ist ein Gesellschaftsfeier durch das ganze Land. Nicht nur dieser pompöse imperiale Ansatz, dass aus Washington kommt, sondern die Bürgernähe, die man da wirklich spürt.
2: Wer in Thüringen noch spontan Urlaub machen will, hat weiter Chancen. Zum Start der Sommerferien gibt es laut DEHOGA und Thüringer Tourismus GmbH in vielen Regionen noch freie Zimmer, Pensionen oder Campingplätze. Besonders gefragt sind Unterkünfte in der Natur und Ziele am Wasser. DEHOGA-Landeschef Dirk Ellinger sagt, viele Gäste buchen heute deutlich kurzfristiger als früher. Das erschwert den Betrieben die Planung. Insgesamt blickt die Branche aber optimistisch auf die Ferien. Jürgen Klopp ist grundsätzlich dazu bereit, neuer Fußball-Bundestrainer zu werden. Das hat er bei Magenta TV gesagt, dabei aber auch klargestellt, dass er aktuell noch einen Vertrag bei Red Bull hat.
5: Ich bin da bereits 19 Monate dabei. Es war eine sehr intensive Zeit. Ich war in der ganzen Welt unterwegs, habe unendlich viel gelernt, ganz viel Erfahrung gesammelt und wir haben ganz viele Dinge verändert. Und es ist jetzt nicht so einfach, da einfach auszusteigen, sondern muss geklärt werden, dass es auch weitergehen kann.
2: Nach dem peinlichen WM-Aus schon im 16. Finale war Julian Nagelsmann gestern als Bundestrainer zurückgetreten.
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6: Heute Abend und in der Nacht fallen die Temperaturen auf bis zu 15 Grad, dazu weiter wechselhaft und auch morgen zum Sonntag haben wir alles dabei. Sonne, Wolken, kurze Schauer, 24 Grad morgen maximal.
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1: Unterstützt von KI. In der Erfurter Innenstadt und Umgebung gibt es am Wochenende wegen Demonstrationen mehrere Sperrungen.
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2: Heute Abend und in der Nacht fallen die Temperaturen auf bis zu 15 Grad, dazu weiter wechselhaft und auch morgen zum Sonntag haben wir alles dabei. Sonne, Wolken, kurze Schauer, 24 Grad morgen maximal.

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1: Unterstützt von KI. In der Erfurter Innenstadt und Umgebung gibt es am Wochenende wegen Demonstrationen mehrere Sperrungen.
0: Es ist 22 Uhr. 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
2: Ich bin Sönke Röhling. Schönen guten Abend. In Erfurt geht der AfD-Bundesparteitag trotz massiver Gegenproteste halbwegs normal über die Bühne. In der Stadt haben zehntausende Menschen gegen die AfD demonstriert und Zufahrtswege zum Messegelände blockiert. Colin Mock berichtet.
3: Die von ihnen eigentlich geplante komplette Blockade des Treffens ist aber gescheitert. Hunderte AfD-Delegierte waren schon in der Nacht in die Halle gekommen und konnten den Blockierern so aus dem Weg gehen. Auf umliegenden Autobahnen kam es durch Sitzblockaden am Vormittag aber zu Problemen. Auch die befürchteten gewaltsamen Auseinandersetzungen zwischen Polizei und Linksextremen blieben erstmal aus. Auf dem Parteitag selbst wurden die Chefs Weidel und Krupalla wieder gewählt.
2: Alkohol, Tabak und zuckerhaltige Getränke sollen stärker besteuert werden. Das fordert die Bundesärztekammer. Die Bundesregierung will in dem Bereich einige Steuern erhöhen. Das geht aus Sicht der Ärzte aber nicht weit genug. Auch Bier und Wein müssten einbezogen werden, heißt es. Sonst könnten Verbraucher einfach auf andere Getränke ausweichen. Die Bundesregierung will Sozialleistungsmissbrauch stärker bekämpfen. Kanzler Merz kündigte dafür einen Aktionsplan noch in diesem Monat an. Viele Kommunalpolitiker hätten darauf gewartet, sagte der CDU-Chef in Düsseldorf. Merz verteidigte außerdem die geplanten Reformen. Eine Familie mit zwei Kindern und einem Jahreseinkommen von 60.000 Euro soll im Jahr um etwa 600 Euro entlastet werden, so Merz. Und weiter.
4: Wir hätten uns natürlich gerne mehr gewünscht, aber einigermaßen stabile und solide Staatsfinanzen sind auch eine wichtige Botschaft, gerade für Familien mit Kindern, die wollen, dass dieser Staat bezahlbar bleibt und dass wir es vor allem nicht mit Inflationsraten zulasten der Beschäftigten und zulasten der Familien ausgleichen.
2: Der Waldbrand an der Costa Brava in Spanien ist unter Kontrolle. Das Feuer in der bei Touristen beliebten Gegend war gestern Morgen ausgebrochen. Rund 400 Feuerwehrleute und 10 Löschflugzeuge waren im Einsatz. Marokko steht im Viertelfinale der Fußball-WM. Die Nordafrikaner haben sich deutlich gegen Mitgastgeber Kanada durchgesetzt. Am Ende stand es 3:0. Gegner in der Runde der letzten 8 wird dann der Sieger aus dem nächsten anstehenden Spiel zwischen Paraguay und Frankreich. Beim Tennisturnier in Wimbledon steht Alexander Zverev im Achtelfinale. Der frisch gebackene French Open-Sieger setzte sich gegen den Amerikaner Marcus Giron glatt in 3 Sätzen durch. Morgen kämpft Jan-Lennard Struff bereits um den Einzug ins Viertelfinale.
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5: Heute Abend und in der Nacht fallen die Temperaturen auf bis zu 15 Grad, dazu weiter wechselhaft und auch morgen zum Sonntag haben wir alles dabei. Sonne, Wolken, kurze Schauer, 24 Grad morgen maximal.
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1: Unterstützt von KI. In der Erfurter Innenstadt und Umgebung gibt es am Wochenende wegen Demonstrationen mehrere Sperrungen.
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2: Heute Abend und in der Nacht fallen die Temperaturen auf bis zu 15 Grad, dazu weiter wechselhaft und auch morgen zum Sonntag haben wir alles dabei. Sonne, Wolken, kurze Schauer, 24 Grad morgen maximal.
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1: 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In der Erfurter Innenstadt und Umgebung gibt es am Wochenende wegen Demonstrationen mehrere Sperrungen.
0: Es ist 23 Uhr. 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
2: Ich bin Sönke Röhling. Schönen guten Abend. In Erfurt haben über 30.000 Menschen gegen die AfD demonstriert. Trotz Störaktionen konnte der Parteitag pünktlich starten. Die Proteste blieben weitgehend friedlich. Polizeisprecher Patrick Martin.
3: Es kam im Stadtgebiet vereinzelt zum Einsatz von Pfefferspray durch Polizeibeamte, um bei Blockaden Not- und Rettungswege freizumachen. In der Straße des Friedens wurden zwei Journalisten durch Flaschenwürfe aus einer Versammlung angegriffen. Da haben wir die Ermittlungen aufgenommen.
2: Auf dem Parteitag sind die Parteichefs Weidel und Chrupalla in ihren Ämtern bestätigt worden. Chrupalla allerdings mit einem deutlich schwächeren Ergebnis als beim letzten Mal. Die Bundesregierung will Sozialleistungsmissbrauch stärker bekämpfen. Kanzler Merz kündigte dafür einen Aktionsplan noch in diesem Monat an. Viele Kommunalpolitiker hätten darauf gewartet, sagte der CDU-Chef in Düsseldorf. Dazu kommt ein neues Kompetenzzentrum bei der Bundesagentur für Arbeit. Es soll ebenfalls gegen Missbrauch vorgehen. Um das Gesundheitssystem zu entlasten, sollten Alkohol, Tabak und zuckerhaltige Getränke stärker besteuert werden. Das fordert die Bundesärztekammer. Colin Mock mit den Einzelheiten.
4: Die aktuellen Pläne der Bundesregierung gehen den Medizinern nicht weit genug. Die Steuern sollen bei Schnaps, Schaumwein oder auch Alkopops steigen. Die Bundesärztekammer würde aber gerne sehen, dass dabei auch Bier und Wein mit einbezogen werden. Ein weiterer Punkt seien demnach auch höhere Steuern für Liquids von E-Zigaretten, vor allem auch um sie weniger attraktiv für Jugendliche zu machen. Die Mehreinnahmen sollen dann in Gesundheitsprogramme fließen, um Krankheiten zu verhindern und das Gesundheitssystem zu entlasten.
2: Beschwerderekord bei der Schlichtungsstelle Reise und Verkehr. Im ersten Halbjahr sind 29.000 Anträge eingetrudelt. In den meisten Fällen geht es um ausgefallene oder verspätete Flüge. Gründe dafür waren beispielsweise Streiks und der Iran-Krieg. Der erste Gastgeber der Fußball-WM ist raus. Kanada ist im Achtelfinale gegen Marokko ausgeschieden. Endstand 13:0 für die Nordafrikaner. Für die geht's im Viertelfinale nächste Woche gegen die Sieger der Partie Paraguay gegen Frankreich. Jürgen Klopp ist der Wunschkandidat des DFB als neuer Bundestrainer und Gespräche darüber soll es kommende Woche in den USA geben. Geplant ist, dass DFB-Präsident Bernd Neuendorf zusammen mit seinem Vize Hans Joachim Watzke in die USA reist. Jürgen Klopp hat bereits gesagt, dass er als Bundestrainer bereitstehe.
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5: Heute Abend und in der Nacht fallen die Temperaturen auf bis zu 15 Grad, dazu weiter wechselhaft und auch morgen zum Sonntag haben wir alles dabei. Sonne, Wolken, kurze Schauer, 24 Grad morgen maximal.
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1: Heute Abend und in der Nacht fallen die Temperaturen auf bis zu 15 Grad, dazu weiter wechselhaft und auch morgen zum Sonntag haben wir alles dabei. Sonne, Wolken, kurze Schauer, 24 Grad morgen maximal.

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0: 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Es ist 0 Uhr. 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
1: Ich bin Sönke Röhling. Schönen guten Abend. Auf dem AfD-Parteitag in Erfurt ist die Parteidoppelspitze Weidel-Krupalla im Amt bestätigt worden. Die Veranstaltung konnte trotz Gegendemos halbwegs normal über die Bühne gehen. Einzelheiten von Tim Britztrop.
2: In ihren Bewerbungsreden hatten Weidel und Krupalla den Machtanspruch der AfD untermauert und dabei auf die guten Umfragewerte vor allem im Osten verwiesen. Vor der Messehalle formierte sich Protest. Über 30.000 Menschen demonstrierten gegen die in Teilen rechtsextreme Partei. Im Vorfeld hatte die Polizei sogar mit 50.000 Demonstranten gerechnet. Am frühen Morgen hatten die AfD-Gegner versucht, die Zufahrtswege zum Parteitag zu blockieren. Die Veranstaltung konnte aber pünktlich starten.
1: Die Zahl der Asylanträge in Deutschland ist deutlich zurückgegangen. Wie die Welt unter Berufung auf bisher unveröffentlichte Zahlen der EU-Asylagentur berichtet, wurden von Januar bis Juni rund 51.000 Asylanträge in Deutschland gestellt, 27% weniger als vor einem Jahr. Deutschland nimmt damit in der EU Platz 4 bei den Anträgen ein. Bundeskanzler Merz will härter gegen Missbrauch von Sozialleistungen vorgehen. Noch in diesem Monat soll ein Aktionsplan vorgelegt werden, sagte der CDU-Chef in Düsseldorf. Für viele Kommunalpolitiker sei das ein wichtiges Thema. Merz verteidigte die jüngst angekündigten Reformpläne. Sie müssten gerecht sein und jeder müsse seinen Beitrag leisten.
3: Wir stellen jetzt die Weichen gemeinsam richtig. Dann kann Deutschland in wenigen Jahren wieder deutlich anders aussehen. Schneller, stärker und ja auch wieder ein bisschen selbstbewusster. Mit mehr Vertrauen nicht nur in den Staat, sondern auch in uns selbst.
1: Der niedersächsische Reifenkonzern Continental verkauft seine Kunststofftechnik-Tochter ContiTech. Ein US-Finanzinvestor zahlt dafür 4 Milliarden Euro. ContiTech stellt unter anderem Schläuche, Antriebsriemen und Förderbänder für die Industrie her. Zuletzt sollten allerdings mehrere Werke geschlossen und hunderte Stellen gestrichen werden. Kaum ein Land hat die Welt in den letzten Jahrzehnten so sehr geprägt wie die USA. Heute werden die Vereinigten Staaten 250 Jahre alt. US-Präsident Trump zieht das Ganze in Washington groß auf, mit viel Tamtam und Fokus auf sich selbst. Marokko steht im Viertelfinale der Fußball-WM. Die Nordafrikaner haben sich deutlich gegen Mitgastgeber Kanada durchgesetzt. Am Ende stand es 3:0. Gegner in der Runde der letzten 8 wird dann der Sieger aus dem nächsten anstehenden Spiel zwischen Paraguay und Frankreich.
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4: Der Sonntag wird wechselhaft. Die Tiefstwerte liegen bei um die 15 Grad. Später geht es noch auf bis zu 24 rauf. Und dazu immer wieder Sonne und Wolken im Wechsel, zwischendurch kurze Schauer.

0: Es ist 12:30. 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
1: Ich bin Sönke Röhling. Schönen guten Abend. Auf dem AfD-Parteitag in Erfurt ist die Parteidoppelspitze Weidel-Krupalla im Amt bestätigt worden. Die Veranstaltung konnte trotz Gegendemos halbwegs normal über die Bühne gehen. Einzelheiten von Tim Britztrup.
2: In ihren Bewerbungsreden hatten Weidel und Krupalla den Machtanspruch der AfD untermauert und dabei auf die guten Umfragewerte vor allem im Osten verwiesen. Vor der Messehalle formierte sich Protest. Über 30.000 Menschen demonstrierten gegen die in Teilen rechtsextreme Partei. Im Vorfeld hatte die Polizei sogar mit 50.000 Demonstranten gerechnet. Am frühen Morgen hatten die AfD-Gegner versucht, die Zufahrtswege zum Parteitag zu blockieren. Die Veranstaltung konnte aber pünktlich starten.
1: Die Zahl der Asylanträge in Deutschland ist deutlich zurückgegangen. Wie die Welt unter Berufung auf bisher unveröffentlichte Zahlen der EU-Asylagentur berichtet, wurden von Januar bis Juni rund 51.000 Asylanträge in Deutschland gestellt, 27% weniger als vor einem Jahr. Deutschland nimmt damit in der EU Platz 4 bei den Anträgen ein. Bundeskanzler Merz will härter gegen Missbrauch von Sozialleistungen vorgehen. Noch in diesem Monat soll ein Aktionsplan vorgelegt werden, sagte der CDU-Chef in Düsseldorf. Für viele Kommunalpolitiker sei das ein wichtiges Thema. Merz verteidigte die jüngst angekündigten Reformpläne. Sie müssten gerecht sein und jeder müsse seinen Beitrag leisten.
3: Wir stellen jetzt die Weichen gemeinsam richtig. Dann kann Deutschland in wenigen Jahren wieder deutlich anders aussehen. Schneller, stärker und ja auch wieder ein bisschen selbstbewusster. Mit mehr Vertrauen, nicht nur in den Staat, sondern auch in uns selbst.
1: Der niedersächsische Reifenkonzern Continental verkauft seine Kunststofftechnik-Tochter ContiTech. Ein US-Finanzinvestor zahlt dafür 4 Milliarden Euro. ContiTech stellt unter anderem Schläuche, Antriebsriemen und Förderbänder für die Industrie her. Zuletzt sollten allerdings mehrere Werke geschlossen und hunderte Stellen gestrichen werden. Kaum ein Land hat die Welt in den letzten Jahrzehnten so sehr geprägt wie die USA. Heute werden die Vereinigten Staaten 250 Jahre alt. US-Präsident Trump zieht das Ganze in Washington groß auf, mit viel Tamtam und Fokus auf sich selbst. Marokko steht im Viertelfinale der Fußball-WM. Die Nordafrikaner haben sich deutlich gegen Mitgastgeber Kanada durchgesetzt. Am Ende stand es 3:0. Gegner in der Runde der letzten 8 wird dann der Sieger aus dem nächsten anstehenden Spiel zwischen Paraguay und Frankreich.
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4: Der Sonntag wird wechselhaft. Die Tiefstwerte liegen bei um die 15 Grad. Später geht es noch auf bis zu 24 rauf. Und dazu immer wieder Sonne und Wolken im Wechsel, zwischendurch kurze Schauer.

0: Es ist 1 Uhr. 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
1: Ich bin Sönke Röhling. In Erfurt haben über 30.000 Menschen gegen die AfD demonstriert. Trotz Störaktionen konnte der Parteitag aber pünktlich starten. Ein Tagesordnungspunkt, die Wiederwahl der Parteichefs Weidel und Chrupalla. Beide wurden in ihren Ämtern bestätigt. Chrupalla fuhr allerdings mit rund 70% ein deutlich schwächeres Ergebnis ein als beim letzten Mal. Im ersten sagte er dazu.
2: Wenn man das so schön im Fußball oder im Sport vergleichen würde, man kann eben nicht immer 3-0 oder 2-0 gewinnen. Diesmal war es ein 2-1 Sieg. Das motiviert mich für die nächsten 2 Jahre und andere fliegen im Elfmeterschießen raus. Also von daher bin ich wirklich zufrieden, als mittlerweile dienstältester AfD-Vorsitzender dieses Ergebnis auch erzielt zu haben.
1: Weidel kam auf rund 81% der Stimmen und konnte ihr Ergebnis damit leicht verbessern. Alkohol, Tabak und zuckerhaltige Getränke sollen stärker besteuert werden, das fordert die Bundesärztekammer. Die Bundesregierung will in dem Bereich einige Steuern erhöhen, das geht aus Sicht der Ärzte aber nicht weit genug. Auch Bier und Wein müssten einbezogen werden, heißt es, sonst könnten Verbraucher einfach auf andere Getränke ausweichen. Bundeskanzler Merz will härter gegen Missbrauch von Sozialleistungen vorgehen. Noch in diesem Monat soll ein Aktionsplan vorgelegt werden, sagte der CDU-Chef in Düsseldorf. Einzelheiten von André Glatzel.
3: Für viele Kommunalpolitiker sei das ein wichtiges Thema. Sie bekämen die Probleme vor Ort direkt mit, etwa in den Sozialämtern und Jobcentern, so Merz. Schon Mitte Juni hatte das Bundessozialministerium ein neues Kompetenzzentrum angekündigt. Es soll bei der Bundesagentur für Arbeit entstehen und Sozialbetrug bekämpfen. Auch die neue Grundsicherung setzt ja auf strengere Pflichten und härtere Sanktionen. Das hat Merz nochmal verteidigt. Reformen müssten gerecht sein. Jeder müsse seinen Beitrag leisten.
1: Kaum ein Land hat die Welt in den letzten Jahrzehnten so sehr geprägt wie die USA. Heute werden die Vereinigten Staaten 250 Jahre alt. US-Präsident Trump zieht das Ganze in Washington groß auf, mit viel Tamtam und Fokus auf sich selbst. Der erste Gastgeber der Fußball-WM ist raus. Kanada ist im Achtelfinale gegen Marokko ausgeschieden. Endstand 13-0 für die Nordafrikaner. Für die geht's im Viertelfinale nächste Woche gegen die Sieger der Partie Paraguay gegen Frankreich. Beim Tennisturnier in Wimbledon steht Alexander Zverev im Achtelfinale. Der frisch gebackene French Open-Sieger setzte sich gegen den Amerikaner Marcus Giron glatt in 3 Sätzen durch. Heute kämpft Jan-Lennard Struff bereits um den Einzug ins Viertelfinale.
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4: Der Sonntag wird wechselhaft. Die Tiefstwerte liegen bei um die 15 Grad. Später geht's noch auf bis zu 24 rauf. Und dazu immer wieder Sonne und Wolken im Wechsel, zwischendurch kurze Schauer.
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0: Es ist 13:30. 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
1: Ich bin Sönke Röhling. In Erfurt haben über 30.000 Menschen gegen die AfD demonstriert. Trotz Störaktionen konnte der Parteitag aber pünktlich starten. Ein Tagesordnungspunkt, die Wiederwahl der Parteichefs Weidel und Chrupalla. Beide wurden in ihren Ämtern bestätigt. Chrupalla fuhr allerdings mit rund 70% ein deutlich schwächeres Ergebnis ein als beim letzten Mal. Im ersten sagte er dazu.
2: Wenn man das so schön im Fußball oder im Sport vergleichen würde, man kann eben nicht immer 3:0 oder 2:0 gewinnen. Diesmal war es ein 2:1 Sieg. Das motiviert mich für die nächsten 2 Jahre und andere fliegen im Elfmeterschießen raus. Also von daher bin ich wirklich zufrieden, als mittlerweile dienstältester AfD-Vorsitzender dieses Ergebnis auch erzielt zu haben.
1: Weidel kam auf rund 81% der Stimmen und konnte ihr Ergebnis damit leicht verbessern. Alkohol, Tabak und zuckerhaltige Getränke sollen stärker besteuert werden, das fordert die Bundesärztekammer. Die Bundesregierung will in dem Bereich einige Steuern erhöhen, das geht aus Sicht der Ärzte aber nicht weit genug. Auch Bier und Wein müssten einbezogen werden, heißt es, sonst könnten Verbraucher einfach auf andere Getränke ausweichen. Bundeskanzler Merz will härter gegen Missbrauch von Sozialleistungen vorgehen. Noch in diesem Monat soll ein Aktionsplan vorgelegt werden, sagte der CDU-Chef in Düsseldorf. Einzelheiten von André Glatzel.
3: Für viele Kommunalpolitiker sei das ein wichtiges Thema. Sie bekämen die Probleme vor Ort direkt mit, etwa in den Sozialämtern und Jobcentern, so Merz. Schon Mitte Juni hatte das Bundessozialministerium ein neues Kompetenzzentrum angekündigt. Es soll bei der Bundesagentur für Arbeit entstehen und Sozialbetrug bekämpfen. Auch die neue Grundsicherung setzt ja auf strengere Pflichten und härtere Sanktionen. Das hat Merz nochmal verteidigt. Reformen müssten gerecht sein. Jeder müsse seinen Beitrag leisten.
1: Kaum ein Land hat die Welt in den letzten Jahrzehnten so sehr geprägt wie die USA. Heute werden die Vereinigten Staaten 250 Jahre alt. US-Präsident Trump zieht das Ganze in Washington groß auf, mit viel Tamtam und Fokus auf sich selbst. Der erste Gastgeber der Fußball-WM ist raus. Kanada ist im Achtelfinale gegen Marokko ausgeschieden. Endstand 13:0 für die Nordafrikaner. Für die geht's im Viertelfinale nächste Woche gegen die Sieger der Partie Paraguay gegen Frankreich. Beim Tennisturnier in Wimbledon steht Alexander Zverev im Achtelfinale. Der frisch gebackene French Open-Sieger setzte sich gegen den Amerikaner Marcus Giron glatt in 3 Sätzen durch. Heute kämpft Jan-Lennard Struff bereits um den Einzug ins Viertelfinale.
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4: Der Sonntag wird wechselhaft. Die Tiefstwerte liegen bei um die 15 Grad. Später geht es noch auf bis zu 24 rauf. Und dazu immer wieder Sonne und Wolken im Wechsel, zwischendurch kurze Schauer.
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1: Ich bin Sönke Röhling. In Erfurt geht der AfD-Bundesparteitag trotz massiver Gegenproteste halbwegs normal über die Bühne. In der Stadt haben zehntausende Menschen gegen die AfD demonstriert und Zufahrtswege zum Messegelände blockiert. Colin Mock berichtet.
2: Die von ihnen eigentlich geplante komplette Blockade des Treffens ist aber gescheitert. Hunderte AfD-Delegierte waren schon in der Nacht in die Halle gekommen und konnten den Blockierern so aus dem Weg gehen. Auf umliegenden Autobahnen kam es durch Sitzblockaden am Vormittag aber zu Problemen. Auch die befürchteten gewaltsamen Auseinandersetzungen zwischen Polizei und Linksextremen blieben erstmal aus. Auf dem Parteitag selbst wurden die Chefs Weidel und Chrupalla wieder gewählt.
1: Unterdessen vergrößert sich in den Umfragen der Abstand zwischen der AfD und den anderen Parteien. Im Sonntagstrend der BAMS kommt sie auf 29%, 8 Punkte mehr als die Union. SPD und Grüne liegen gleich auf bei 13, die Linke bei 10%. Bundeskanzler Merz will härter gegen Missbrauch von Sozialleistungen vorgehen. Noch in diesem Monat soll ein Aktionsplan vorgelegt werden, sagte der CDU-Chef in Düsseldorf. Für viele Kommunalpolitiker sei das ein wichtiges Thema, so Merz. Schon Mitte Juni hatte das Sozialministerium ein neues Kompetenzzentrum angekündigt. Es soll bei der Bundesagentur für Arbeit entstehen. Merz verteidigte auch die jüngst angekündigten Reformpläne. Sie müssten gerecht sein und jeder müsse seinen Beitrag leisten. Alkohol, Tabak und zuckerhaltige Getränke sollen stärker besteuert werden, das fordert die Bundesärztekammer. Die Bundesregierung will in dem Bereich einige Steuern erhöhen, das geht aus Sicht der Ärzte aber nicht weit genug. Auch Bier und Wein müssten einbezogen werden, heißt es, sonst könnten Verbraucher einfach auf andere Getränke ausweichen. Nach dem Brand auf dem Großmarkt in Stuttgart liegt der Schaden wohl im zweistelligen Millionenbereich. Das Feuer war am Freitagabend ausgebrochen. Dort sind über 100 Import- und Großhandelsfirmen angesiedelt. Die Brandursache ist noch unklar. Die Ermittler können noch nicht auf das gesamte Gelände, weil einige Gebäude einsturzgefährdet sind. Marokko und Frankreich haben das Viertelfinale der Fußball-WM erreicht. Marokko setzte sich am Abend gegen Co-Gastgeber Kanada klar mit 3:0 durch. Im Anschluss gewann Frankreich gegen Paraguay mit 1:0. Kommende Nacht spielt Brasilien gegen Norwegen und Mexiko gegen England.
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3: Der Sonntag wird wechselhaft. Die Tiefstwerte liegen bei um die 15 Grad. Später geht es noch auf bis zu 24 rauf. Und dazu immer wieder Sonne und Wolken im Wechsel, zwischendurch kurze Schauer.
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